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3: Im Studio Anna Löwer. Privathaushalte können ab sofort die neue staatliche Prämie für E-Autos beantragen. Je nach Einkommen, Haushaltsgröße und Fahrzeugmodell gibt es Zuschüsse zwischen 1.500 und 6.000 Euro. Bundesumweltminister Carsten Schneider sagt:
4: Wir haben ein Förderprogramm aufgelegt, das das Ziel hat, für breite Bevölkerungsschichten, nicht nur für die Spitze, sondern gerade für diejenigen, die über mittlere, auch geringere Einkommen verfügen, es möglich zu machen, sich umweltfreundlich, nachhaltig und kostengünstig zu bewegen.
3: Und die neue staatliche Förderung kommt offenbar gut an. Schon kurz nach dem Start gingen hunderte Anträge ein. Nur jeder fünfte Baum in Deutschland ist gesund. Das zeigt der neue Waldzustandsbericht. Damit geht es den deutschen Wäldern weiter schlecht. Sorgenkind bleibt die Kiefer, den Fichten dagegen geht es etwas besser. Fast ein Drittel Deutschlands ist von Wald bedeckt. In Görlitz geht nach der Hausexplosion die Suche nach drei Vermissten weiter. Die beiden Frauen und der Mann werden unter den Trümmern vermutet. Feuerwehr und THW sind nach wie vor im Großeinsatz. Retter durchsuchen die Ruine von Hand und auch Spürhunde sind vor Ort. Innenminister Armin Schuster sagt:
5: Wir können nichts weiter tun als intensiv arbeiten und mehr können wir nicht tun, obwohl es einem das Herz zerreißt, wenn ein Lebenspartner hier 3 Meter neben uns mit dieser Situation fertig werden muss. Und das motiviert natürlich auch zu kämpfen bis zum Schluss.
3: Bei der Weltgesundheitsorganisation WHO ist man sehr besorgt über den aktuellen Ebola-Ausbruch in Zentralafrika. Mehr als 130 Menschen sollen mittlerweile in der Demokratischen Republik Kongo gestorben sein. Auch im benachbarten Uganda wurden Fälle gemeldet. Ein infizierter US-Arzt soll nun in Deutschland behandelt werden. Trauer um Schauspieler Alexander Held. Der München-Morddarsteller ist im Alter von 67 Jahren nach kurzer, schwerer Krankheit gestorben. Das teilte das ZDF mit. Held war auch in zahlreichen anderen Serien und Filmen zu sehen, darunter Der Untergang und Schindlers Liste.
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3: Im Osten lässt der letzte Regen langsam nach, sonst ziehen von Westen dicke Wolken rein und es breitet sich Regen aus, der später in einzelne Schauer übergeht. Aktuell liegen die Temperaturen zwischen 13 und 5 Grad. Tagsüber bleibt es dann oft grau und nass, später wird's mal mehr, mal weniger wolkig, dazu maximal 23 Grad.

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1: Im Studio Anna Löwer. Privathaushalte können ab sofort die neue staatliche Prämie für E-Autos beantragen. Je nach Einkommen, Haushaltsgröße und Fahrzeugmodell gibt es Zuschüsse zwischen 1.500 und 6.000 Euro. Bundesumweltminister Carsten Schneider sagt:
2: Wir haben ein Förderprogramm aufgelegt, das das Ziel hat, für breite Bevölkerungsschichten, nicht nur für die Spitze, sondern gerade für diejenigen, die über mittlere, auch geringere Einkommen verfügen, es möglich zu machen, sich umweltfreundlich, nachhaltig und kostengünstig zu bewegen.
1: Und die neue staatliche Förderung kommt offenbar gut an. Schon kurz nach dem Start gingen hunderte Anträge ein. Nur jeder fünfte Baum in Deutschland ist gesund. Das zeigt der neue Waldzustandsbericht. Damit geht es den deutschen Wäldern weiter schlecht. Sorgenkind bleibt die Kiefer, den Fichten dagegen geht es etwas besser. Fast ein Drittel Deutschlands ist von Wald bedeckt. In Görlitz geht nach der Hausexplosion die Suche nach drei Vermissten weiter. Die beiden Frauen und der Mann werden unter den Trümmern vermutet. Feuerwehr und THW sind nach wie vor im Großeinsatz. Retter durchsuchen die Ruine von Hand und auch Spürhunde sind vor Ort. Innenminister Armin Schuster sagt:
3: Wir können nichts weiter tun als intensiv arbeiten und mehr können wir nicht tun, obwohl es einem das Herz zerreißt, wenn ein Lebenspartner hier 3 Meter neben uns mit dieser Situation fertig werden muss. Und das motiviert natürlich auch zu kämpfen bis zum Schluss.
1: Bei der Weltgesundheitsorganisation WHO ist man sehr besorgt über den aktuellen Ebola-Ausbruch in Zentralafrika. Mehr als 130 Menschen sollen mittlerweile in der Demokratischen Republik Kongo gestorben sein. Auch im benachbarten Uganda wurden Fälle gemeldet. Ein infizierter US-Arzt soll nun in Deutschland behandelt werden. Trauer um Schauspieler Alexander Held. Der München-Morddarsteller ist im Alter von 67 Jahren nach kurzer, schwerer Krankheit gestorben. Das teilte das ZDF mit. Held war auch in zahlreichen anderen Serien und Filmen zu sehen, darunter Der Untergang und Schindlers Liste.

0: Die Zeit, es ist 6 Uhr. 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
2: Im Studio Tom Husse, schönen guten Morgen. Ab heute können Privathaushalte die neue staatliche Förderung für Elektroautos beantragen. Bis zu 6.000 Euro kann es geben. Anna Löwer.
3: Je nach Einkommen, Haushaltsgröße und Fahrzeugmodell gibt es Zuschüsse zwischen 1.500 und 6.000 Euro. Die Prämie gilt rückwirkend für alle Fahrzeuge, die seit dem 1. Januar zugelassen wurden. Für das Programm stehen insgesamt 3 Milliarden Euro bereit. Umweltminister Schneider rechnet damit, dass damit die Anschaffung von rund 800.000 E-Autos gefördert wird. Die Anträge laufen über das Bundesamt für Wirtschaft und Ausfuhrkontrolle. Auf dessen Homepage wird ein extra Portal freigeschaltet.
2: Die Diskussion um ein Social-Media-Verbot für Kinder in Deutschland hält an. Laut einer aktuellen Umfrage sind 2/3 dafür. Viele zweifeln aber, dass das umgesetzt werden kann. Auch Forscher sind skeptisch. Sie wollen etwas strengere Regeln für Plattformen. Am Oberlandesgericht München läuft ab heute ein Prozess um eine Sammelklage gegen Amazon. Mehr als 220.000 Menschen machen bei der Klage der Verbraucherzentrale Sachsen mit. Mehr von André Glatzel.
4: Hintergrund ist die Einführung von Werbung auf dem Amazon-Streaming-Angebot Prime Video. Wer ein entsprechendes Abo besitzt, musste Werbung akzeptieren oder eine werbefreie Variante für 2,99 Euro extra im Monat zubuchen. Im letzten Jahr hatte das Landgericht München im Sinne der Verbraucherschützer entschieden, nun wollen sie Schadenersatz für betroffene Kunden erzwingen. Eine Entscheidung wird heute noch nicht erwartet.
2: Altkanzlerin Merkel erhält heute den Europäischen Verdienstorden des EU-Parlaments. Sie wird deshalb in Straßburg eine Rede halten. Neben Merkel bekommt auch der ukrainische Präsident Selenskyj den Orden. Damit werden Menschen gewürdigt, die sich um die EU und deren Werte verdient gemacht haben. Drittes Spiel, dritte Niederlage. Das deutsche Eishockey-Team hat bei der WM in der Schweiz auch ihr drittes Vorrundenspiel verloren. Gegen die Gastgeber stand das am Ende 1:6 aus deutscher Sicht. Gegen die USA muss morgen Abend ein Sieg her, sonst ist das deutsche Team raus.
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5: Es geht ziemlich wolkig in den Morgen. Ab und zu hängt auch mal Nebel drin und an der Ostseeküste kann es vereinzelt ein bisschen regnen. Im Laufe des Tages gibt es weiter viele Wolken und dann kommen auch von Westen her Regen und Schauer dazu, im Osten sogar mit Gewitter. Dazu Höchstwerte von 14 bis 22 Grad. Morgen bleibt es wechselnd bewölkt mit verbreitet Schauern und später auch Gewittern, maximal 23 Grad.

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0: auch Midnight Dynamos haben sie voll sich gegeben. Und hier mal Rockabilly Rebel, die Formation Matchbox, machte den Opener meiner Sendung.
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0: Dienstag ist heute. Dienstag. Genau. Ihr wisst ja, Dienstag heißt Dienstag, weil Gernot Dienst hat. Ja. Alt, aber trotzdem immer wieder. Naja, okay, wie auch immer. Die Sendung Der Morgen mit Gernot, die ihr jetzt hört, gibt's montags bis freitags live von 6 bis 9. In der Nacht von 3 Uhr bis 6 Uhr als Wiederholungssendung vom Vortag. Und zum Beginn tue ich immer mit den Nachrichten, habt ihr gehört eben. Dann in der 20. Sendeminute hören wir einen kleinen Beitrag. Um halb die Wetteraussichten. 10 nach halb gucken, weil wer heute Geburtstag hat. Und musikalischerseits sind es ja meine Fans gewöhnt. Ja, spiele ich immer einen deutschsprachig gesungenen, gefolgt von einem nicht deutschsprachig gesungenen Titel. Dazwischen die aktuelle Uhrzeit. Und das dann immer im Wechsel. Nenne ich Fairnessfilter, damit wir hier nicht 3 Stunden lang nur englische Musik hören. Nee, das gibt's nicht. Schön sauber das deutsche Kulturgut hochhalten. Hier bei mir in der Sendung ist die richtige Plattform dafür. Und auch der richtige Titel jetzt hier um 6 Uhr und 8 Minuten. 8 Minuten nach 6 fangen wir gleich an mit schöne Country-Musik und Truckstop. Und passender geht's gar nicht. Was singen die? Moin Moin. Na siehste, besser hätte ich es auch nicht hingekriegt. Schön, dass ihr da seid, ihr Lieben. Und danke fürs Kaffee einschenken.

Tagstop mit dem neuen Frontsänger, hätte ich beinahe gesagt, aber so neu ist er ja auch nicht mehr. Aber den jetzt aktuellen Frontsänger, da bei der Formation. Was sind da jetzt? Einer oder zwei ja nur noch aktuell, ne? Im Original, von der Originalbesetzung. Macht aber nichts trotzdem. Der Musik und der Style und auch die Richtung ist geblieben. Immer der Wiedererkennungswert ist definitiv vorhanden. Moin, moin. Und das Ganze um 6 Uhr und 11 Minuten, 4 Minuten vor 6:45. Oh, Carol, hören wir. Ich hatte ja gestern schon gesagt, die nächsten Titel, die alle von Smokey kommen und auch die von Chris Norman, habe ich letztes Wochenende in Top-Qualität reingemacht. Ich hatte die ja hier schon drin in der Rotation, in der Morgensendung. Aber jetzt sind sie alle in Top-Qualität, in 6K. Gibt's wirklich, ja? 6-Kanal-Stereo. Ne? Also wer eine 7.1-Anlage hat, der wird das hervorragend hören können. Oder wer sich einen Kopfhörer aufsetzt, der merkt das jetzt auch gleich. Ne? Hört sich erheblich besser an, wie das Original aus dem Jahr. Wann kam der her? 1977, 75, ich überlege ganz scharf. 78 sogar. 78. Oh, Carol, hören wir jetzt. Die deutsche Variante singt Peter Alexander. Ja, die Firma. Richtig. Wir hören das Original mit Chris Norman, seiner schönen, rauen, reibeisen Stimme in 6K-Stereo.

0: Die Sekretärin trägt Straps. Ja, singt Peter Alexander in der deutschen Variante. Ich musste gerade so schmunzeln. Ja, ja, ja, ja. Okay, aber hier das Original mit der Formation Smokey. Wir haben es 6 Uhr und 16 Minuten in der Zwischenzeit. Eine Minute nach 6:45. Fantasy sind mal wieder angesagt. Die habe ich ja sehr gerne im Programm. Ne? Alles, was hier so drin ist bei mir eigentlich. Aber die auch, ne? Also die speziell müsste man ja sagen. Naja, du dreh mal nicht durch. Du hast sie gerne im Programm und das ist gut. Ja, sag nie mehr. Vielleicht singen sie.
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0: Ja, der eine kommt sogar aus Berlin-Köpenick. Ja, da habe ich irgendwann mal das Tageslicht der Welt erblickt. Tatsächlich, lang ist's her. Ja, ja, so alt wie ich werde, wird kein Schwein. Ja, ich habe neulich meinen Personalausweis weggeschmissen, weil so alt wie ich werde, das passt nicht rauf, ne? Die dreistellige Zahl. Ich werde jetzt ab sofort von der Polizei immer nur geschätzt. Ja, das ist auch besser so. Übrigens, liebe Grüße, apropos Alter schätzen, ne? Da kenne ich noch jemanden. Da will ich noch ganz liebe Grüße nach Mecklenburg-Vorpommern schicken. Ja, MacPom auch kurz genannt, ja? Unser zukünftiger Ministerpräsident, ja? Seines Zeichens auch Harry genannt, ja? Mein zweitbester Freund, Harry. Ja, der wird demnächst Ministerpräsident, wenn denn die Wahlen zu Ende sind. Ne? Stimmt's, Harry? Hör auf zu schmunzeln. Ganz liebe Grüße hier aus dem schönen Märkisch-Oderland in das Land, wo andere Urlaub machen, ja? Mecklenburg-Vorpommern. Das ist er sich gar nicht bewusst, wie schön der wohnt, ja? Da fährt er lieber mit irgendeinem Camper nach Spanien, anstatt in seinem schönen Urlaubsland die Luft zu genießen, die saubere, ne? Nee, du, den kriegen wir auch nicht mehr groß. Ihr Lieben, wir haben es jetzt 6 Uhr und gleich 22 Minuten, 8 Minuten vor 6:30. Wir hören jetzt den Beitrag, den versprochenen, und anschließend wird der schöne Himmel über Mecklenburg-Vorpommern besungen. Ja? Azzurro, so ist der Himmel über MacPom. Ach nee, das war irgendwie doch anders, der Text. Adriano Celentano, ja? Ja, mein Neid ist immer mit ihm, der ist mit Ornella Muti verheiratet. Das ist eine Frechheit, müsste ich eigentlich sein. Wenn es um den Eintrag ins Guinness-Buch der Rekorde geht, ist selbst der Titel meistoperiertester Niederländer begehrt. Jan Klein, der sich vor einigen Monaten mit 85 Operationen einen Vermerk gesichert hatte, musste sich jetzt der 55-jährigen Joke Berkeler geschlagen geben. Sie kommt demnächst zum 108. Male unter das Messer, berichtete die neue Rekordhalterin am Donnerstag in der Zeitung The Telegraph. Ihr Leidensweg begann, als sie mit 13 Jahren während des Sportunterrichts stürzte und sich einen komplizierten Hüftbruch zuzog. Gegen Narkosemittel ist sie inzwischen fast immun.
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0: den ja aber auch etliche hier gesungen, ne? Klaus Denso auch, kann ich mich entsinnen. Claudia Jung, ne? Alan Soretti, das Original. Tu si la donna per me. Und die erste deutsche Cover-Variante, das war Hoffmann und Hoffmann, ne? Der eine Hoffmann, Bruder, ja, der ist ja nicht so schön aus dem Leben geschieden. Er hat sich selbst das Leben genommen. Warum Menschen das machen, ich weiß es nicht, ne? Das Leben kann doch schön sein, ne? Vor allem, wenn man die Sendung Der Morgen mit Gerlot hört. Ja, da lacht man so viel über den Moderator. Wenn man sich das Leben nimmt und das dann verpasst, das wäre dann echt unschön. Alles, was ich brauche, bist du. 6 Uhr und na gleich 32 Minuten. Eieieiei, 2 Minuten verschmatzt wieder. Gerlot. 2 Minuten nach 6:30. Wir hören das Wetter und ein paar Verbrauchertipps können sich anschließen. Anschließend gibt's die Beach Boys. Do you wanna dance? Na klar.
1: Es geht ziemlich wolkig in den Morgen. Ab und zu hängt auch mal Nebel drin und an der Ostseeküste kann es vereinzelt ein bisschen regnen. Im Laufe des Tages gibt es weiter viele Wolken und dann kommen auch von Westen her Regen und Schauer dazu, im Osten sogar mit Gewitter. Dazu Höchstwerte von 14 bis 22 Grad. Morgen bleibt es wechselnd bewölkt mit verbreitet Schauern und später auch Gewittern, maximal 23 Grad.

0: die Bee Gees.
1: Quatsch, gestern genau das gleiche, ja, ist mir auch so ein Versprecher. Genau derselbe, übrigens an derselben Stelle, ne? Mit Beach Boys und Bee Gees. Warum eigentlich? Die Beach Boys, die Strandjungs, ne? Oder die Strandboys, wie auch immer, ja, Strandmänner. Do you wanna dance? 6 Uhr und 35 Minuten, 5 Minuten nach halb 7 haben wir in der Zwischenzeit. Jetzt gibt's eine schöne Nummer, ja. Dem Volk gehört hier alle Macht quasi. Wer hat sich das nur ausgedacht? Die Stasi. Wenn ich das vor 40 Jahren gesagt hätte, wäre das mein letzter Satz gewesen. Ja, dann wäre ich für immer nach Bautzen gekommen. Ja, ja, aber einer durfte das sagen. Und zwar tatsächlich schon vor so langer Zeit. Ich guck mal, steht das hier manchmal? Entschuldigung, hatte ich mir das hingeschrieben? Habe ich nicht, aber es ist tatsächlich noch vor der Mauer. Das weiß ich ganz genau. Irgendwann in den 80ern. Hat sie das gesungen? Die Rede ist von Lilly Berlin, ne? Und sie singt den Titel Ost-Berlin, Wahnsinn. Und da kommt diese Textzeile drin vor. Schön laut mitsingen, ich finde das so toll. Und die, die damals in der Stasi war, die ärgern sich jetzt. Schön, dass man jetzt sowas laut sagen kann. Edgy Badgy, wir haben gewonnen, ihr habt verloren.
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Ach, war das schön. Lilli Berlin 1982, ja, im Bereich der Neuen Deutschen Welle. Ne? Sie ist auch so formatiert worden, diese Formation. Gegründet worden, diese Formation. Ne? Tatsächlich, ist tatsächlich so. Lilli Berlin heißt gar nicht Lilli Berlin. Wie heißt sie wirklich? Nee, so heißt sie nicht. Uschi Lina heißt sie, ja. Ja, ist eine Schauspielerin und 1980 gründete sie die Formation Lilli Berlin, ne, zusammen mit ihrem späteren Ehemann Jürgen Bartz. Ne? Ich habe tatsächlich echt Respekt vor der Dame. Ja, 1982 sowas zu singen. Nein, die kam nicht aus dem Osten. Und da war sie auch beim Lord Knut zu Besuch, ja, in der legendären Schlager der Woche-Sendung. Da war sie live da. Ich weiß nicht, wie die da hin und wieder zurückgekommen ist. Wahrscheinlich mit dem Flieger. Denn auf der Transitstrecke hätten sie verhaftet. Hundertprozentig. Die haben das drauf gehabt, ja. Ja, die Jungs von der Stasi waren da sehr schnell, ne? Aber Flugzeug verhaften ist schwerer. Ich glaube, das gab auch ein Abkommen irgendwie so, dass also der Flugkorridor zwischen Westdeutschland und Berlin, der war wohl unantastbar. Ja, dafür hat ja auch die DDR eine Menge Geld eingestrichen, ne? Aber auf der Transitstrecke haben sie Kontrollen gemacht. Und da haben sie auch Leute verhaftet, die in irgendeiner Form sehr, sehr aufmüpsig gegen die DDR irgendwas gesagt haben. Was gibt's jetzt Schönes? Na, das hier.

Wer ist denn heute Geburtstagskind? Am 19. Mai, sage ich euch. Leider schon jemand, der von uns gegangen ist. Die Hardrock-Fans unter euch werden sich erinnern können an Dusty Hill von CC Top 2021 verstorben, im Alter von 72 Jahren. Heute hätte er aber Geburtstag gehabt, ne? 1949 geboren. Grace Jones, ja, jamaikanische Sängerin, Model und Schauspielerin, die hören wir jetzt gleich. Ebenfalls heute Geburtstagskind des Tages, 1948 geboren. Naja, und die Kollegin, muss ich ja beinahe sagen, ja, sie hat auch eigene Radiosender, mehrere sogar. Barbara Schöne, vor kurzem wieder live im Fernsehen gewesen, ja. Ja, man kann ja sagen, was man will über sie, aber moderieren, das kann sie gut. Ob sie singen kann, ja, sie singt auch, aber das lassen wir mal heute sein. 1947, ne, das ist eine andere, Entschuldigung. Das ist eine andere Barbara Schöne, das ist die Schauspielerin, ich kann mich entsinnen. Nicht die Moderatorin hier, die wir hier alle kennen. Nee, Entschuldigung, das nehmen wir mal zurück. Nicht durcheinander bringen die beiden, die sind namensgleich, ne? Alles klar, das lassen wir mal bleiben. Was gibt's noch? Ja, The Who. The Who, Mitbegründer Pete Townsend, ja. Und Alexandra, ja. Die Älteren unter euch werden sie entsinnen können, tolle Musik. Hat sie von sich gegeben, leider viel zu früh im Alter von 27 Jahren verstorben. Ist auch im Club der 27er drin. Ne? 1969 ist sie verstorben, 42 geboren. Heute hätte sie Geburtstag gehabt. Wen gibt es noch zu sagen? Nö. Na, ein paar Politiker noch hier, was weiß ich hier. Da lass mal lieber. Oh, da sind ein paar Eckgrößen bei dir, würde ich vielleicht lieber nicht erwähnen. So der Kommunistenführer, die werde ich nicht auch noch eine Plattform bieten. Machen wir nicht, auf keinen Fall, dieses rote hier Sochse. Grace Jones hören wir. Und danach Alexandra, aber erstmal die Grace.

0: Geburtstagskind des Tages, Grace Jones. Und wie versprochen, jetzt noch die Alexandra hinten mit dran. Und ich denke mal, es ist ein ihrer berühmtesten Titel. Alt wie ein Baum können wir nächste Stunde spielen. Aber jetzt spielen wir dir erstmal den Zigeunerjunge. Und das um 6 Uhr und 49 Minuten inzwischen schon. 4 Minuten nach 6:45. Das heißt, alle, die jetzt los müssen auf Maloche, wünsche ich einen schönen Dienstag. Wir hören uns dann am Mittwoch wieder, sage ich immer sehr, weil ich weiß und sehe es an den Zahlen, an den IPs, die eingeblendet sind hier bei mir, dass da etliche abschalten und losgehen, ja, weil sie mich nicht mehr leiden können. Es sind also eine Stunde reicht aus, ne? 50 Minuten und zack, wechseln sie. Nein, weil sie es los müssen. Ja, zur Arbeit, ja, wir gehen alle schön für den Idioten arbeiten da. Für was für einen Idioten? Ja, jetzt muss ich aufpassen, was ich sage. Ihr wisst schon da. Ja? Früher war er gesagt, Oberindianer. Richtig. Ja. Aber ist ja rassistisch. Ich darf sie ja nicht Oberindianer nennen. Gut. Deswegen spielen wir jetzt einen rassistischen Song mit Zigeunerjunge. Passt ja wieder. Gerne deine Moderation. Die sind heute wieder perfekt. Ich merk's.
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0: 6:54 haben wir es in der Zwischenzeit. 6:07. Alexandra, Geburtstagskind des Tages heute. Zusammen mit Grace Jones und vielen anderen. Ja, Zigeunerjunge, darf man nicht sagen. Ja, Mann nicht, Gernot schon. Richtig. Ich lasse mir das auch nicht nehmen. Das, was ich in der Schule und im Elternhaus beigebracht bekommen habe, dann mich hinzustellen und zu sagen, nein, das ist alles verboten, darf ich nicht sagen. Und das zu verleugnen, mein eigenes Elternhaus und meine Schulbildung auch, soll ich auch alles verleugnen? Was für eine Schulbildung? Du, Gernot, du warst auf der Baumschule, dritter Ast. Ja, schon, aber die darfst du ja nun trotzdem nicht in irgendeiner Form. Ja, denn verleugnen, da war ich ja trotzdem anwesend. Also nicht immer, aber recht häufig. Ja, ja, und deswegen sage ich auch weiterhin, Zigeunerjunge, das stört mich überhaupt nicht. Und auch Indianer, ja, haben wir nämlich gespielt als Bengels. Und das ist nicht verboten. Ihr könnt ja mal die wirklichen Indianer fragen. Die kicken euch ganz fragend an, wenn ihr mit so einem Blödsinn kommt bei denen. Ne? Die fühlen sich nämlich überhaupt nicht beleidigt. Schwachsinn, absoluter Schwachsinn. Und die Zigeuner auch nicht. Ja, und was gibt's heute zum Mittag? Naja klar, Zigeunerschnitzel ist doch wohl logisch. Ganz klar. The Beatles und Eleanor Rigby hören wir. Bitte.
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0: Siehste, geht doch mit den Beatles, wa? Vorletzter Titel, jetzt der letzte Titel. Hören wir Drafi Deutscher und Honey Bee. Danach gibt's die Nachrichten, Sport- und Wetterbericht in kompakter Variante. Da werdet ihr gut informiert, werdet in den Tag. Und wir hören uns dann zur zweiten Stunde wieder, wenn es heißt, die Quasselstrippe gibt sich die Ehre. Und das sehr gerne montags bis freitags von 6 bis 9. Bis gleich, ihr Lieben. Dranbleiben. Harry, Kaffee einchecken. Hallo. Träumst du oder was? Die Tassen sind leer, guck nach.
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2: Im Studio Tom Husse. Schönen guten Morgen. Ab heute können Privathaushalte die neue staatliche Förderung für Elektroautos und Plug-in-Hybride beantragen. Je nach Einkommen, Haushaltsgröße und Fahrzeugmodell gibt es Zuschüsse zwischen 1.500 und 6.000 Euro. Die Prämie gilt rückwirkend für alle Fahrzeuge, die seit dem 1. Januar zugelassen wurden. Für das Programm stehen insgesamt 3 Milliarden Euro bereit. Umweltminister Carsten Schneider rechnet damit, dass damit die Anschaffung von rund 800.000 E-Autos gefördert wird. Die Debatte um ein Social-Media-Verbot für Kinder in Deutschland geht weiter. Laut einer aktuellen Umfrage sind 2/3 für ein Verbot von Instagram, TikTok und Co. für unter 14-Jährige. Dirk Justus.
3: Ja, viele zweifeln aber, dass man so ein Verbot überhaupt umsetzen kann. Mehr als die Hälfte glaubt nicht daran, dass es Kinder wirklich von TikTok, Instagram oder Snapchat fernhält. Auch die Wissenschaft ist skeptisch. Forscher fordern statt Verboten lieber strengere Regeln für die Plattformen und mehr Medienkompetenz. In Australien dürfen Jugendliche unter 16 Social Media schon nicht mehr nutzen.
2: Die Kommunen halten die geplanten Milliardeninvestitionen in den Zivilschutz für nicht ausreichend. Der Städte- und Gemeindebund fordert dauerhaft mehr Geld vom Bund, berichtet das Redaktionsnetzwerk Deutschland. Bundesinnenminister Dobrindt plant ein Sonderprogramm von 10 Milliarden Euro. In Görlitz in Sachsen ist am Abend ein Mehrfamilienhaus nach einer Gasexplosion eingestürzt. Laut Polizei werden aktuell noch 3 Menschen vermisst. Es ist unklar, ob sie sich im Gebäude aufgehalten haben. Nach ihnen wird weiter gesucht, unter anderem mit Spürhunden. Elon Musk ist mit seiner Milliardenklage gegen das KI-Unternehmen OpenAI gescheitert. Ein Gericht in Kalifornien wies die Vorwürfe gegen OpenAI als verjährt zurück. Musk hatte dem ChatGPT-Entwickler vorgeworfen, die Sicherheit der Technologie vernachlässigt und nur den Profit der Investoren im Blick gehabt zu haben.
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4: Mit ein paar Wolken und ab und zu auch Nebel geht's in den Morgen. An der Ostsee kann noch mal ein bisschen Regen dabei sein. Später wird's wechselnd bewölkt. Im Westen zieht ab Mittag Regen auf und in der Osthälfte kommen am Nachmittag einzelne Schauer, vereinzelt auch Gewitter runter. Die Höchstwerte liegen zwischen 14 und 22 Grad. Morgen dann weiter mit Wolken und verbreitet Schauern, später auch mal Gewitter, maximal bis 23 Grad.
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0: Genau. Sugartime, ja, Zuckerzeit, am Morgen, am Abend und so. Ne? Ich mache einen großen Bogen um Zucker. Das ist nicht so gut für meine sehr gut ausgebaute Figur. Schönen guten Morgen, ihr Lieben, und herzlich willkommen zur zweiten Stunde meiner Sendung
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0: Ich musste mit der... gerade Kaffee eingeschenkt, deswegen ging der Regler nicht hoch. Gerne. Du musst alles alleine machen. Ja, ich habe hier keinen Regieassistenten, ja, der mir zum Beispiel fürs Kaffee einschenken zuständig ist, ne? Was ist der? Ja. Schönen guten Morgen hier am Dienstag, den 19. Mai 2026. Ihr hört die Sendung Der Morgen mit Gernot. Das ist der gut gelaunte Kerl hier hinter den beiden Mikrofonen, der sie amüsiert wie Bolle auf dem Müllschwagen, für euch dufte Mucke zu spielen und euch aus die Betten zu zerren. Und das mache ich montags bis freitags von 6 bis 9. Und unlive dann nochmal als Wiederholung nachts von 3 Uhr. Bis 6 Uhr. Oh, gerne. Das gibt Mecker, wenn du das machst. Naja, also es gibt ja auch Leute, die sind des Arbeiten des Nachts und wollen am Tage schlafen. Ne? Ist klar. Na, die sind dann natürlich sehr zufrieden, wenn sie nachts um 3 Uhr eine moderierte Sendung hören. Dafür ist die da von 3 bis 6. Zur vollen Stunde wird er informiert mit Nachrichten, Sport und Wetterbericht. In der 20. Sendeminute hören wir einen kleinen Beitrag, um halb dann den Wetterbericht. 10 nach halb gucken wir, wer heute Geburtstag hat. Musikalischerseits mein Fairness-Filter, scharf geschaltet. Wie immer gibt es einen deutschsprachig gesungenen, gefolgt von einem nicht deutschsprachig gesungenen Titel. Das immer im Wechsel und dazwischen die Quasselstrippe mit der aktuellen Uhrzeit. Und wenn ihr ganz, ganz lieb seid, aber nur dann, kriegt ihr noch einen dämlichen Spruch dazu. Ja, den müsst ihr euch aber erst verdienen. Was? Naja, der ist gratis. Ja, manchmal auch umsonst. So, legen wir los nach Johnny Cash und der Sugar Time, hören wir was Deutsches. Einen Titel, das ist ein echter Klassiker, den haben bestimmt gefühlt 50 Leute gesungen oder so. Was für ein Teil? 50. Achso, ja gut, schon besser. Rote Lippen soll man küssen. Im Original vom Dingens hier, vom Sir Cliff Richard, ne? In Deutsch und Nicht-Deutsch und da noch und der noch und wer das alles gesungen hat. Jetzt hören wir mal eine Variante von der Formation Rebel Tell. Ne? Die haben so ein bisschen Rockabilly im Blut und so hört sich der Titel dann jetzt auch an. Schön, dass ihr da seid. Moin, moin, kleckern wir zusammen Kaffee.

0: Ja, durch die etwas flottere Gangart ist der Titel auch etwas kürzer wie das Original, ne? Macht aber nichts, trotzdem recht flott dargestellt im Rockabilly-Sound mit Rebel Tell und Rote Lippen soll man küssen. Ihr Lieben, wir haben 7 Uhr und 11 Minuten. Ja, 4 Minuten vor Viertel 8. Atomic Kitten singen einen Titel von eigentlich Dingensband. Wie hieß die? Cool and the Gang, ja? Also eigentlich Funky Music. Formation, ne? Cool and the Gang. Und wir hören jetzt mal die Variante mit Atomic Kitten. Es geht um den Titel Ladies Night. Der ist durchaus ein Begriff.
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0: Und war das gut oder war das nicht so gut? Na ja, kann jeder für sich selbst entscheiden. Die Version mit Kool & The Gang ist deutlich funky-lastiger. Was für ein Teil? Ja, anderer Rhythmus. Na gut. Ladies Night, ja, etwas ruhiger im Takt. Und hier etwas flotter, etwas poppiger in die Moderne geholt mit den hübschen Mädels von Atomic Kitten. Nicht, man hört noch gar nichts mehr von denen, wa? Schade eigentlich, ne? Anfang der 2000er, da waren die ja stark vertreten. Mit eigenem Gesang und auch mit viel Nachgesungenem, ne? Unter anderem auch von Blondie, ne? Haben sie auch gesungen, ne? The Tide is High und so. Ja, eigentlich gar nicht so verkehrt die Formation. Ich weiß gar nicht, warum die aufgehört haben. Na gut, alles muss man ja auch nicht wissen. Was haben wir jetzt Schönes? Aha, ein Zögling von Drafi Deutscher namens Tina Rainford. Der hat ja etliche unter seinen Fittichen, ne? Manuela und was weiß der Geier alles. Das würde jetzt zu weit führen, wenn ich die alle aufzählen würde und dann auch noch den Erklärbär dazu machen würde. Wir hören den Titel Charlie Boy. Den gibt's in Deutsch und in Englisch. Ne? Wir hören jetzt die deutsche Variante. Gleich, in wenigen Sekunden geht's los. Na, warte mal, was für Sekunden? Erstmal musst du es ansagen. Also, Sekunden ist es jetzt, ich bin gerade am Rechnen, Moment, ich muss die Tausende ausrechnen. 7 Uhr und 16 Minuten. Eine Minute nach Viertel 8.
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0: Oh, hier knistert aber die Platte noch. Das muss man mal vielleicht doch ein bisschen verändern. Mal gucken, ob ich da eine CD-Variante herkriege. Das ist hier die Single-Variante und man hört die Single tatsächlich knistern und knacken. Und ach, der Verzerrer von dem Phono-Dingstar-Tonabnehmer war auch nicht so richtig eingestellt. Oh, fürchterlich, fürchterlich. Also mit Kopfhörern hört man das. Ja, ich denke, der ein oder andere, der da mit dem Handy rumeiert von euch, der wird es nicht mitbekommen. Der merkt nichts. Kulturbanausen, alles Kulturbanausen. Das ist... Als wenn man zu McDonald's geht und sagt, ja, ich habe ganz frisches Fleisch gefressen, gefuttert. Ja, so ungefähr ist das dann. Ja, wenn man Handyradio hört, ja. Na ja, gut, okay, dafür gibt es Internetradios, wie wir wissen. Wir haben es 7:21, 9 Minuten vor 7:30 in der Zwischenzeit. Jetzt gibt es den versprochenen Beitrag und anschließend The Sisters of Mercy und Temple of Love. Die niederländische Stadt Groningen hat einen Straßenstrich für Fahrradfahrer eröffnet. Es ist unser Ziel, dass die Bürger das Auto so oft wie möglich stehen lassen, erklärte eine Sprecherin. Das gelte für alle Lebensbereiche. Die Vollzugsorte sehen aus wie überdachte Umkleidekabinen, in die der Freier mit seinem Fahrrad hineinfahren kann, hieß es weiter.
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0: Flotte Mucke zum Wachwerden mit Sisters of Mercy und Temple of Love um 7 Uhr und 26 Minuten, 4 Minuten vor 7:30 haben wir es in der Zwischenzeit. Jetzt wird etwas ruhiger und so ein bisschen Theatralik ist immer mit bei. Beim Jürgen Markus, seine Songs, ist immer so, ja, da ist tatsächlich immer so Tiefe mit drin, ja. So eine, wer weiß, was jetzt passiert und so ein bisschen klassische Seiten sind auch immer drin. Naja, von allem so ein bisschen. Tolle Erfolge hat er feiern können, wie wir ja wissen. Der Grand Prix d'Amour ist jetzt mal angesagt.
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0: Siehste, sag ich ja zum Anfang klassisch und theatralisch und hinten etwas flotter. So ist er. Da sind viele Titel so in dieser Machart bei ihm gewesen. Jürgen Markus, der Grand Prix d'Amour um 7.30 Uhr. Ganz genau halb acht haben wir es und damit auch Halbzeit der zweiten Stunde beziehungsweise Halbzeit der kompletten Sendung der Morgen mit Gernot. Wir hören jetzt das Wetter, die Wetteraussichten und wie immer können ein paar Verbrauchertipps sich anschließen. Wer keiner hört, hört Huey Lewis in the News und The Power of Love.
1: Mit ein paar Wolken und ab und zu auch Nebel geht's in den Morgen. An der Ostsee kann noch mal ein bisschen Regen dabei sein. Später wird's wechselnd bewölkt. Im Westen zieht ab Mittag Regen auf und in der Osthälfte kommen am Nachmittag einzelne Schauer, vereinzelt auch Gewitter runter. Die Höchstwerte liegen zwischen 14 und 22 Grad. Morgen dann weiter mit Wolken und verbreitet Schauern, später auch mal Gewitter, maximal bis 23 Grad.

0: Hui Luis and the News and Power of Love um 7:35, 5 Minuten nach 7:30 in der Zwischenzeit schon. Wir haben schon lange keinen DDR-Titel mehr gehört, war? Also Musik aus der ehemaligen DDR, ne? Hören wir jetzt. Die wilde Mathilde, kennen wir, von Zilli. Da ist er.
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Dusty Hill. Ja, Dusty Hill war der ein amerikanischer Musiker der Band ZZ Top. Ne? Hätte heute Geburtstag gehabt. 1949 geboren, leider im Alter von 72 Jahren von uns gegangen. Wir hören gleich ZZ Top, ne? Mit so einer Art, die machen ja Hard Rock schon, aber es gibt so eine Art, ein paar Titelchen, da sind so Disco-Sachen mit bei, so wie bei Kiss Always Made for Loving You. Ist eigentlich eine Hard Rock-Band, aber da spielen sie so einen Disco-Song. Das hat ZZ Top auch. Hören wir gleich. Kleinen Moment. Erstmal die anderen Geburtstagskinder des 19. Mai erzählen. Grace Jones haben wir vorige Stunde gehört, ne? Heute auch Geburtstag. Im Jahr 1948 hat sie das Licht der Welt erblickt. Pete Townsend, ne? Von The Who. Ja, heute 81 Jahre geworden. Kogan und Alexandra. Ja, die hätte heute auch Geburtstag gehabt. Leider ist sie im Alter von 27 Jahren 1969 bei einem Autounfall ums Leben gekommen. Gibt's noch welche? Ja, so ein paar kommunistische Führer, aber die werde ich hier auf keinen Fall erwähnen. Die gebe ich keine Plattform, dieses linkskommunistische Krimskram. Da hatten wir lange noch. Wir hören ZZ Top, Gimme All Your Lovin'. Und dann Alexandra, ihren bekanntesten Song, Mein Freund der Baum. Ich melde mich dazwischen nochmal. Erstmal ZZ Top, Jungs, habt ihr die Luftgitarre aufgeblasen? Nicht? Da wird's aber Zeit jetzt. Was? Nur mach, ich warte noch einen Moment. Na? Ja? Fertig? So, dann kann's losgehen. Gimme all your lovin'.

0: CC Top, Gimme All Your Lovin', ja, Hardrock-Mucke vom Feinsten, so mit bisschen Disco-Elemente mit bei, wie man gemerkt hat, ja. 7 Uhr und 45 Minuten, ganz genau 7:45 oder 7:45 von mir aus. Ja, nach diesen harten Klängen gibt's jetzt weichgespülte Mucke. Alexandra, die Unvergessene, mein Freund, der Baum, ebenfalls Geburtstagskind des Tages heute. Wie alt wäre sie eigentlich geworden? Warte mal, ich guck mal schnell. Das habe ich gar nicht vorgelesen vorhin, ne? Fällt mir gerade ein. Wo ist er? Hier ist er, da ist er. Terem, oh, 84 Jahre wäre sie auch schon geworden, ne? Heute. Oh, guck an, siehst du, stimmt das? Habe ich richtig errechnet? Ja, alles klar. Heute wäre sie tatsächlich 84 Jahre geworden. Das ist durchaus im Rahmen der Biologie noch möglich gewesen.
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0: Die Älteren unter euch wird's gefreut haben. Ne? Alexandra, mein Freund, der Baum ist tot. Als junger Bursche habe ich das öfter im Radio gehört. Ja, weil Baba fand das dufte und deswegen musste Sohn das auch hören. Da kam er nicht drum rum. Nicht so wie heute, wo jedes Kind ein eigenes Radio hat und hören und tun und lassen kann, was es will. Wobei Radios haben die ja heutzutage gar nicht. Wollen die gar nicht haben. Ein Handy wollen sie haben, die Kleinen. Und jeder hört dann irgendwas anderes da kreischen aus diesem kleinen süßen Druckkammer-Lautsprecher. Fürchterlich, fürchterlich. Mit Kultur hat das nichts mehr zu tun. Gar nichts mehr. Überhaupt nichts. Naja, gut. Sinnloses Gedudel, würde ich dazu sagen. Crazy Paul, Dance with the Devil und das Ganze hier um 7 Uhr und 51 Minuten, 9 Minuten vor 8. Bitte.
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0: Crazy Powell, ja, und Dance with the Devil. Warte, ich muss mal den Titel hier hin machen. Wo denn? Ach, hier hin, da. Richtig, genau. Ich arbeite schon die nächste Stunde an der nächsten Stunde rum, fummel da so ein bisschen die Titel hin und her, wie ich sie gerne hätte. Ne? Nicht, weil ich sie jetzt rausgesucht habe, sondern ich muss ja die Geburtstagstitel reinmachen. Habe ich gerade gemacht. Okay, ihr Lieben, Crazy Powell, Dance with the Devil. Und nun haben wir noch einen schnuckeligen Song bis ran an die Nachrichten, denn es ist 7 Uhr und 55 Minuten schon, 5 Minuten vor 8. Der Rex Gildo singt Holly Ho Havana. Und dann würde ich mich freuen, wenn wir es in der dritten Stunde auch noch hören würden. Ne? Schön dranbleiben, artig vom Frühstücksbrötchen abbeißen und dem lieben Gernot zuhören. Dem was? Dem lieben Gernot zuhören. Das Adjektiv, das passt da irgendwie nicht in den Satz. Naja, der nimmt den Idioten Gernot zuhören. Ja, jetzt passt es.
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2: Im Studio Tom Husse. Schönen guten Morgen. Ab heute können Privathaushalte die neue staatliche Förderung für Elektroautos beantragen. Bis zu 6.000 Euro kann es geben. Anna Löwe.
3: Je nach Einkommen, Haushaltsgröße und Fahrzeugmodell gibt es Zuschüsse zwischen 1.500 und 6.000 Euro. Die Prämie gilt rückwirkend für alle Fahrzeuge, die seit dem 1. Januar zugelassen wurden. Für das Programm stehen insgesamt 3 Milliarden Euro bereit. Umweltminister Schneider rechnet damit, dass damit die Anschaffung von rund 800.000 E-Autos gefördert wird. Die Anträge laufen über das Bundesamt für Wirtschaft und Ausfuhrkontrolle. Auf dessen Homepage wird ein extra Portal freigeschaltet.
2: Die Diskussion um ein Social-Media-Verbot für Kinder in Deutschland hält an. Laut einer aktuellen Umfrage sind 2/3 dafür. Viele zweifeln aber, dass das umgesetzt werden kann. Auch Forscher sind skeptisch. Sie wollen etwas strengere Regeln für Plattformen. Den Wäldern in Deutschland geht's weiter schlecht. Das beklagt der Waldeigentümerverband AGDW. Jana Klonikowski mit den Einzelheiten.
4: Die Folgen von Trockenheit und Dürre machen den Wäldern weiter stark zu schaffen, so Verbandschef Bittner in der Rheinischen Post. Viele Waldbesitzer würden daher ihre Wälder umbauen und widerstandsfähigere Baumarten pflanzen. Dafür fordert der Verband bessere Rahmenbedingungen von der Politik. Gerade EU-Vorgaben seien da zum Teil veraltet. 2024 war in den deutschen Wäldern nur jeder 5. Baum gesund. Heute stellt Bundeslandwirtschaftsminister Rainer die Zahlen fürs letzte Jahr vor.
2: Wer Medikamente online kauft, sollte sich die entsprechenden Apotheken laut Stiftung Warentest genau ansehen. Laut ihrer Untersuchung sind da gerade rezeptfreie Mittel oft günstiger. In einigen Online-Apotheken fehlen aber teils wichtige Hinweise zu Dosierungen, Wechselwirkungen und Risiken. Drittes Spiel, dritte Niederlage. Das deutsche Eishockey-Team hat bei der WM in der Schweiz auch ihr drittes Vorrundenspiel verloren. Gegen die Gastgeber stand das am Ende 1:6 aus deutscher Sicht. Gegen die USA muss morgen Abend ein Sieg her, sonst ist das deutsche Team raus.
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5: Mit ein paar Wolken und ab und zu auch Nebel geht's in den Morgen. An der Ostsee kann noch mal ein bisschen Regen dabei sein. Später wird's wechselnd bewölkt. Im Westen zieht ab Mittag Regen auf und in der Osthälfte kommen am Nachmittag einzelne Schauer, vereinzelt auch Gewitter runter. Die Höchstwerte liegen zwischen 14 und 22 Grad. Morgen dann weiter mit Wolken und verbreitet Schauern, später auch mal Gewitter, maximal bis 23 Grad.

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0: Hermanns Hermanns, I'm intro something good, war der Opener der dritten Stunde meiner Sendung.
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0: Dienstag ist heute, Dienstag, der 19. Mai 2026. Ihr hört wie immer die Sendung Der Morgen mit Gernot. Die gibt's nämlich live von Montag bis Freitag 6 bis 9 Uhr und unlive von 3 Uhr in der Nacht bis 6 Uhr heran. Immer die Wiederholung vom Vortag. Na? Zur vollen Stunde wird er informiert mit Nachrichten, Sport und Wetterbericht. Kompakt, wie sie's gehört. Da gibt es Sender, die machen das zur halben Stunde. Ja. Die haben von Radio weniger Ahnung. Wobei, man muss zur Ehrenrettung sagen, damals vor 50 Jahren, Rias Berlin, die hatten auch zur halben Stunde die Nachrichten. Wobei sie dann manchmal sogar zweimal Nachrichten gebracht haben. Auch beim DDR Berliner Rundfunk kann ich mich entsinnen, zur vollen Stunde und zur halben Stunde. Ne? In der Stoßzeit, in der Morgensendung. So, du schweifst ab, Gernot, du stößt ab, richtig. Zur 20. Sendeminute gibt es einen kleinen Beitrag, um halb dann die ausführlichen Wetterdaten mit Kurt, unserem Wetterfrosch aus Berlin-Tegel. 10 nach halb gucken wir, wer heute Geburtstag hat. Und musikalischerseits, wie immer, der strikte Wechsel von Deutsch und Nicht-Deutsch und dazwischen die aktuelle Uhrzeit, wie es sich gehört in der Morgensendung. 8 Uhr und 8 Minuten, 8 Minuten nach 8. Und somit hören wir nach Hermanns Hermanns in Englisch was Deutsches mit Graham Bonney. Ich hab die ganze Nacht nur an dich gedacht. Ja, das mache ich täglich. Die ganze Nacht denke ich nur an euch. Gernot, du hast gekreuzte Finger. Ach so, ja, nee, ja. Ich stelle mich jetzt gleich nochmal schnell vor und dann singt der Graham.

8:11, 4 Minuten vor 8:45. Graham Bonney, ich hab die ganze Nacht nur an dich gedacht. Luv, die hübschen Mädels sind mal wieder dran. My number one. Naja, bin ich, ist doch klar.

Formation Louvre sang My Number One. Ja, bekannt auch durchaus der Titel The Greatest Lover. Ne? Wir hören erstmal die Uhrzeit, 8 Uhr und na, ein paar Sekündchen fehlen noch, aber dann haben wir es. Exacto Mundo, 8:45 oder auch 8:15. Thomas Berger in der Schlagerszene, da ist er durchaus bekannt. Ne? Bei vielen anderen nicht ganz so, aber dieser schnuckelige Song hier mit dem wunderbaren Text, den will ich euch nicht vorenthalten. Ne? Den ziehen wir uns jetzt rein. Lady Unbekannt. Ja, ja, was der alles erlebt mit der Damenwelt. Naja, ja. Also ich spiele den hier nur, den Titel. Das heißt nicht, dass ich mit dem Inhalt des Textes komplett einverstanden bin. Ja? Gernot, du lügst wie immer. Liebe Sternchen, Erhörer, Sternchen, Innen. Nein, nein, nein, nein. So ein Blödsinn gibt es hier nicht. Der Morgen mit Gernot bleibt genderfrei. Auf die Werbeeinspielung der Laut AG hat der Morgen mit Gernot keinen Einfluss. Liebe Radiohörer, danke fürs Einschalten hier in der genderfreien Sendung Der Morgen mit Gernot.

0: Flotter deutscher Schlager zum Mitschwofen und Mitsingen und Mitpfeifen und gute Laune bekommen. Lady Unbekannt von Thomas Berger. 8 Uhr und oh, na gleich 20. Ein paar Sekündchen fehlen aber noch. Dann haben wir es 10 Minuten vor 9:30. Und ich sage ja wie immer die zukunftsträchtige Zeit an. Wir hören jetzt den versprochenen Beitrag und dann Disco Queen Donna Summer. I don't wanna get hurt. Na fein.
1: In einem Pub nahe der Stadt Brightport sollen sich im Juni Briten mit einem feurigen Geschmack zu den Weltmeisterschaften im Brennnesselessen treffen. Im Bottle Inn werden den Teilnehmern 2 Fuß, das sind etwa 60 Zentimeter, lange Nesseln vorgesetzt, von denen sie so viele Blätter wie möglich essen sollen. Vorjahressieger Terry Blue Hunt brachte es auf umgerechnet etwa 10 Meter Brennnesseln. Die von dem US-Eishersteller Ben & Jerry geposterte Veranstaltung soll auch live auf der Webseite übertragen werden.
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0: Schöne Nummer, oder? Ja, Disco-Musik forever im wahrsten Sinne des Wortes. I Don't Wanna Get Hurt mit Disco-Queen Donna Summer um 8 Uhr und 24 Minuten. Das macht genau ausgerechnet 6 Minuten vor 8:30. Na, so ungefähr. Ne? Ich hab's gerundet. Ihr Lieben, jetzt gibt's einen Klassiker, einen echten Klassiker von den beiden Mädels, die sich in Brandenburg seit Jahren niedergelassen haben. Haben so eine eigene Lokalität, also ein eigenes Restaurant und einen großen Hof, den man sich angucken kann, in Teltow-Fleming. Die Rede ist von Cora und ihrem berühmten Titel Amsterdam. Das Ding ziehen wir uns jetzt rein. Und danach schauen wir auf die Wetterdaten, auf die aktuellen.
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0: ein echter Dauerbrenner, immer wieder gerne. Schön mitsingen kann man auch. Ist eine flotte Nummer und das Tanzbein kann man auch schwingen, wenn man möchte. Cora und Amsterdam. 8 Uhr und naja, gleich 30 Minuten. Ein paar Sekündchen fehlen noch, dann haben wir es exakto mundo halb 9. Wir hören jetzt die Wetteraussichten und wie immer ein paar Verbrauchertipps, die schließen sich ja dann an nach dem Wetter. Bei denen, die sowas haben und bei wem nicht, die haben Glück, die hören sofort schöne Mucke aus der Glamrock-Zeit mit The Sweet, mit Bellroom Blitz. Zuvor gucken wir mal, was denn der Kurt alles so auf der Pfanne hat. Ja, also auf der Pfanne eher nicht, sondern eher gibt ja mir die 16 Landeshauptstädte, die Temperaturen der 16 Landeshauptstädte, unser 16 Bundesländer. Ja, aus Tegel. Ja, schreibt da, Tegel ist sonnig. Seit wann ist Tegel irgendeine Landeshauptstadt? Kurt, ja. Geh mal die Leiter wieder runter, schließ den Deckel und ganz, ganz ruhig in die Ecke sitzen. Ja, nicht hin und her springen, wie so ein Flummi. Berlin, 12 Grad und bewölkt. Bremen, 10 Grad und sonnig. Dresden, 14 Grad und sonnig. Guck an, da ist schönes Wetter. Düsseldorf, 10 Grad stark bewölkt. In Erfurt, 9 Grad und sonnig. Hamburg, 11 Grad Nebelauflösung. Hannover, 10 Grad und sonnig. Kiel, 12 Grad stark bewölkt. Magdeburg, 12 Grad und bewölkt. Mainz, 10 Grad bewölkt. In München 10 Grad auflockernde Bewölkung. In Potsdam 13 Grad stark bewölkt. Saarbrücken 10 Grad bewölkt. Schwerin 12 Grad und ebenfalls dort bewölkt. In Stuttgart 10 Grad sonnig. Und zum Schluss Wiesbaden 10 Grad bewölkt. Und hier im schönen Märkisch-Oderland 26 Grad strahlendster Sonnenschein. Und Eis an allen Verkaufsstellen völlig umsonst. Tja, Kurt, da kannst du dich mithalten, wa? Mit deinem Tegelschmuddelwetter.
1: Mit ein paar Wolken und ab und zu auch Nebel geht's in den Morgen. An der Ostsee kann noch mal ein bisschen Regen dabei sein. Später wird's wechselnd bewölkt. Im Westen zieht ab Mittag Regen auf und in der Osthälfte kommen am Nachmittag einzelne Schauer, vereinzelt auch Gewitter runter. Die Höchstwerte liegen zwischen 14 und 22 Grad. Morgen dann weiter mit Wolken und verbreitet Schauern, später auch mal Gewitter, maximal bis 23 Grad.

Ist 2021 im Alter von 72 Jahren verstorben, 1949 geboren. Dusty Hill, ne, von der Formation CC Top. Grace Jones haben wir in der ersten Stunde gehört. Heute 78 Jahre alt geworden. Dann Pete Townsend, ja, von der Formation The Who. Der wird heute 81 Jahre. Und Alexandra habe ich noch rausgesucht. Ja, Alexandra wäre heute auch tatsächlich 84 Jahre geworden. Leider ist sie im zarten Alter von 27 Jahren bei einem Autounfall von uns gegangen. 1969 schon, ne? Aber schöne Musik hat sie uns erlassen und hören wir auch gleich was von ihr. Aber erstmal wenden wir uns CC Top zu und Legends. Legends. Wird Zeit, dass ich Feierabend habe. Ist ja gleich soweit.

0: Mein lieber Mann, harte Rockmusik. Heute heftig, heftig, heftig. Ja, ja, ja. Wegen Geburtstagskinder. Ja, ja, ja. Wir können aber das auch wechseln. Kontrastprogramm gibt es immer bei der Sendung Der Morgen mit Gernot. Und zwar jetzt. Geburtstagskind des Tages ebenfalls ist Alexandra. Und diesmal habe ich rausgesucht. Nee, nicht mit dem Baum. Nein, mein Freund, der Baum nicht. Und auch nicht der Zigeunerjunge, sondern Sehnsucht. Ja, das Lied Der Tiger von Alexandra.
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0: Toll, wa? Schöne Nummer von Alexandra Sehnsucht. Das Lied Der Tiger. 8:49, 4 Minuten nach 8:45 in der Zwischenzeit schon. Vanity Fair, ja, die habe ich schon lange nicht mehr im Programm gehabt. Mit Hitching a Ride hören wir jetzt. Na bitte.
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0: Vanity Fair, Hitching a Ride, war der vorletzte Titel. Einen habe ich noch, bis ran an die heimliche Brandenburg-Hymne. Das war's dann für den heutigen Dienstag. Wir hören uns morgen am Wochenteiler wieder ab 6 Uhr. Wer es nicht aushalten kann, der weiß ja, ab 3 Uhr gibt es die Wiederholung heute von heute. Und jetzt viel Spaß noch mit den folgenden Sendungen und auf eurem Lieblingssender. Bis ran an die heimliche Brandenburg-Hymne habe ich noch einen richtigen tollen Klassiker. Karat und der Schwanenkönig. Ich freue mich auf morgen, wenn es wieder heißt, der Morgen mit Gernot. Diener nach links, Diener nach rechts. Tschüss, tschüss, ihr Lieben. Macht's Schmugge. Euer Gernot aus dem wunderschönen Märkisch-Oderland. Bis morgen früh ab 6. Und bringt Kaffee mit morgen früh.
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2: Im Studio Tom Husse, schönen guten Morgen. Im Zollstreit mit den USA hat die EU einen wichtigen Schritt gemacht. Nach monatelangen Verhandlungen steht jetzt die Einigung zur Umsetzung des Handelsdeals. Anna Löwer.
3: Unterhändler von Europaparlament und Mitgliedstaaten haben sich in der Nacht auf die Abschaffung von Zöllen auf US-Industriewaren wie Autos und Maschinen geeinigt. Im Gegenzug wollen die USA ihre Zölle auf die meisten EU-Produkte auf maximal 15% begrenzen. Ziel ist es, einen neuen Handelskonflikt zu verhindern. Trump hatte zuvor den Druck erhöht und eine Frist bis Anfang Juli gesetzt.
2: Sozialleistungen sollen künftig auf einer zentralen Plattform von zu Hause aus beantragt werden. Die Bundesregierung arbeitet an einem digitalen Sozialportal. Das haben Arbeitsministerin Baas und Digitalminister Wildberger bei T-Online angekündigt. Heute Nachmittag berät eine Expertenkommission dazu. Online-Unterricht, private Übungsfahrten und weniger Fragen in der Theorieprüfung. Damit will die Bundesregierung den Führerschein in Deutschland billiger machen. Die Reform soll heute vom Bundeskabinett beschlossen werden. Weiteres Thema ist die geplante Milliardeninvestition in den Zivilschutz. Nach dem Tigerausbruch in Schkeuditz in Sachsen ist der Zooverband gegen ein generelles Haltungsverbot. Es gibt klare Regeln für die private Wildtierhaltung. Mehr von André Glatzel.
4: Auch Einschränkungen von Tierarten, die privat gehalten werden dürfen, helfen nicht weiter, so der Verband. Es braucht stattdessen bessere Kontrollen. Am Sonntag war ein Tiger bei einer ehemaligen Dompteurin in Schkeuditz ausgebrochen und hatte einen Mann schwer verletzt. Das Tier wurde von der Polizei erschossen. Die Frau hält noch 8 weitere Tiger. Die werden von den Zoos nicht aufgenommen, hat der Verband betont.
2: Es ist das größte Spiel in der Geschichte des SC Freiburg. Der Verein trifft heute im Finale der Fußball-Europa League auf Aston Villa aus England. Es wäre der erste große Titel für die Breisgauer. Anpfiff im Finale von Istanbul ist um 21 Uhr.
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5: Viele Wolken sind heute Morgen am Start und es regnet erstmal verbreitet. Später wird's dann mal mehr, mal weniger wolkig und ab und zu kann auch ein kräftiges Gewitter runterkommen. Dazu liegen die Höchstwerte heute bei 17 bis 23 Grad. Morgen meist trocken mit vielen Wolken, nur vereinzelt noch ein kurzer Schauer, maximal bis 26 Grad.

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0: Smokey im 6-Kanal-Stereo. Ja, tatsächlich richtig tolle Qualität hier bei mir. So soll es sein. DTS heißt also abgekürzt. Unter anderem ja 24-Bit. Top-Qualität. Smokey Needles and Pins war der Opener meiner Sendung.
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0: Mittwoch ist heute. Mittwoch, der Wochenteiler. Wir schreiten mit großen Schritten auf das lange Pfingstwochenende zu. Ja, ihr hört die Sendung Der Morgen mit Gernot. Die gibt's montags bis freitags live von 6 bis 9 Uhr und unlive mitten in der Nacht von 3 Uhr bis 6 Uhr als Wiederholungssendung vom Vortag. Wie immer zur vollen Stunde Nachrichten, Sport und Wetterbericht. Dann in der 20. Sendeminute gibt's einen kleinen Beitrag. Um halb hören wir das Wetter. Ja, nicht nur zur vollen Stunde Wetter, sondern auch zur halben dazu. Ist ja klar, logisch, ne? Damit ihr wisst, ob ihr im T-Shirt rausgehen könnt oder lieber mit Regenkutte und Regenschirm, ne? Oder vielleicht mit der Pelzmütze und Filzstiefel. Ja. Oder 10 nach halb, dann gibt's den informativen Talk. Gernot, was ist los mit dir? Zu wenig Kaffee. Okay, da gibt es die Informationen, wer denn heute Geburtstag hat. Das sind ja wieder eine Menge gewesen. Ist ja klar, ne? Bei 7-8 Milliarden Menschen haben pro Tag ca. 20 Millionen Menschen Geburtstag. Ja, weil sie also teilt. Stimmt nicht ganz, aber so ungefähr. Plus minus Peng. Musikalischerseits wie immer der Wechsel von Deutsch und Nichtdeutsch und dazwischen, na klar, die aktuelle Uhrzeit. 6 Uhr und 8 Minuten, 8 Minuten nach 6. Geht los nach Smokey. In Englisch die Inga, Zeit, die nie vergeht. Schönen guten Morgen und Prost Kaffee.

0: Inga. Inga hat den schnuckligen Song von ihr Mobst, ja, aber liebevoll, nicht böse gemeint, ne? Von Pearl, ne? Michael Barakowski hat das Ding gesungen. Und hier mal in der Version mit Inga Bause. Zeit, die nie vergeht. 6 Uhr und 12 Minuten haben wir es in der Zwischenzeit. 3 Minuten vor 6:45. Cici Catch ist dran und sie besingt Strangers by Night. Die ist ja nur langsam zu Ende.
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0: CC Catch mit Strangers by Night. Hier hört man immer wieder gleich den, ja, aus der Feder von Dieter Bohlen. Macht aber nichts, ich komme damit klar. Viele mögen ihn nicht, macht nichts. Ihr wisst ja, Musik ist eine totale Geschmackssache. Der eine das, der andere das. Bei mir in der Sendung gibt's gestandene Unterhaltungsmusik aus den Jahren 50er, 1950, 1960, 1970 und 1980. Ja, in den 80ern, ja, also nicht nur aus dem, sondern aus den Jahrzehnten, ne? Aus den vier Jahrzehnten überwiegend. Durchaus gucke ich nach links und rechts nochmal, sprich noch ein bisschen älter, ja, habe ich schon gebracht, die Nummer, und auch mal den einen oder anderen aktuellen Titel, aber nicht ganz so viele, ne, wie viele andere Sendungen, das Tätchen können sie auch gerne machen, jedem Tierchen sein Pläsierchen, bei mir gibt's gestandene Unterhaltungsmusik, die also wirklich mehrfach, ja, mehrfach, nicht nur einmal im Radio zu hören war. Rebel Tell und Super Susie, ja, eine Hommage an alle, die Susie heißen.
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0: ich denke, ihr wisst jetzt Bescheid, welche Susi gemeint ist. Na klar, die zum Aufblasen. Ja, ja, ja. Die nie Nein sagende. Boah, Gerlot, das ist ja sowas von sexistisch. Ja, ja, kann sein. Ich hab so ein Teil nicht. Die sind mir zu teuer. Die Dinger sind noch teuer wie eine echte Susi. Ja, da kann man ja wenigstens sagen, kaufst du alleine. Aber die musst du dir erstmal anschaffen. Da ist schon, ja, also für... Gerlot, woher weißt du eigentlich so gut Bescheid? Naja, ganz klar. Ein Mann geht schon mal in so einen Sexshop und kickt sich sowas an, ne? Wenn er nicht total frigide ist. Gerlot, das ist aber hier noch, das ist aber überhaupt nicht kinderfreundlich. Ja, die schlafen wir jetzt noch, deswegen kann ich hier sowas erzählen. Okay, 6:21, 7:09, der Beitrag. Den hier jetzt hören wir und dann gibt's ein richtig schönes Duett. Genau, Chris Norman und Susi Quattro. Mit Stumbling In und das Ganze in 6K. Setzt euch die Kopfhörer auf, dann hört ihr den Unterschied. Das Original war nämlich nicht ganz so, das war nur im normalen Stereo. Ne? Und hier in 6K, sehr schöne Aufnahme.
1: Mit einem 61-Minuten-Ziffernblatt macht die Kirche St. Marien in Bergen auf der Insel Rügen von sich reden. Nach einem schweren Sturm, der die Uhr 1983 weitgehend zerstört hatte, war eine Generalreparatur erforderlich. Dank einer Bürgerinitiative unter maßgeblicher Mitwirkung eines Sattlermeisters und eines Feuerwehrmanns sowie einer Blattgoldgabe der schwedischen Partnergemeinde konnte die Uhr wieder instand gesetzt werden. Dabei schlich sich ein Minutenstrich zu viel ein. Da man bei dem Geld- und Materialmangel zu DDR-Zeiten schon zufrieden war, die Uhr überhaupt wieder in Gang bekommen zu haben, wurde die kleine Panne verschwiegen. Auch nachdem jetzt das Missgeschick publik wurde und zunehmend Touristen angelockt werden, nimmt es die Bergener Gemeinde gelassen. Ein Kirchendiener stellte angesichts des Auflaufs Kamerabewehrter Neugieriger die Frage, was ist auf Gottes Erden schon vollkommen?
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0: Schöne Nummer, vor allem das Original. Nichts Nachgesungenes und hier, das neue Ding, was du da irgendwo, da irgendjemand da singt da, oh nee, das geht ja nicht. Das ist ja fürchterlich. Versaut, versaut. Hier ist das Original und das hört ihr selbstverständlich in der Sendung Der Morgen mit Gernot. Ja? Soll ich jetzt sagen, nur hier? Könnte so ja fast sein, denn woanders spielen sie diesen neumodischen Abklatschkram, der sich fürchterlich anhört. Ne? Auch die deutsche Cover-Variante ist im Original von Bernd Klüver und Monika Merz. Ja, ja, ja, ja. Und was hört man denn da so immer? Den Silbereisen, wa? Oh, nee, nee, nee, nee, das hört sich nicht an. Die Helene dann, ah, oh, nee, verständlich. Nee. Schuster, bleibt bei deinen Leisten, würde ich mal an der Stelle sagen. Die Tremolos, die haben nicht nur einen, sondern mehrere Erfolgstitel, unter anderem den, der da heißt My Little Lady. Na? Den hören wir uns jetzt mal in Deutsch an, von den Flippers, Mexican Lady. 6 Uhr und 28 Minuten, 2 Minuten vor 6:30.
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0: im Original von den Tremolos. Und hier mal in der Flippers-Variante, ja, haben die auch drauf. Kannst du mal sehen, ja. Rockmusik aus den 60er, 70er Jahren in deutscher Sprache. Mexican Lady, 6 Uhr und 31 Minuten, eine Minute nach 6:30. Wir hören jetzt die Wetteraussichten und ein paar Verbrauchertipps. Und anschließend gibt's F.R. David. Nicht mit Words, nee, der hat ja auch noch ein paar mehr Titel auf der Pfanne. Wir hören I Need You von ihm. Aber erst das Wetter.
1: Viele Wolken sind heute Morgen am Start und es regnet erstmal verbreitet. Später wird's dann mal mehr, mal weniger wolkig und ab und zu kann auch ein kräftiges Gewitter runterkommen. Dazu liegen die Höchstwerte heute bei 17 bis 23 Grad. Morgen meist trocken mit vielen Wolken, nur vereinzelt noch ein kurzer Schauer, maximal bis 26 Grad.

0: FR David und I Need You. Ja, ihr habt ja gehört, das ist die Albumfassung, ne? Ich habe da nichts gemacht, die ist so lang. Gell? Ja, ich weiß, es gibt auch noch Radiofassungen, deutlich kürzere, aber die hier hat knapp 5 Minuten. Na, und warum auch nicht? Der nächste Titel ist fast so lang und kommt aus der ehemaligen genau. City hören wir mit Mont Clamott. Und das Ganze hier um 6 Uhr und 37 Minuten. 7 Minuten nach 6:30.
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Kama Kaviviole, ja, Israel mit Vornamen, Kama Kaviviole. Was schauen wir in der nächsten Stunde? Ich suche den Titel mal raus. Ja, der wäre heute, ach, ich guck mal, drei Dings, Bums. Ah, nee, der ist ja 1997 schon verstorben. Entschuldigung, ne? Entschuldigung, US-amerikanischer Sänger. Dann Kaya Jana, ne? Der deutsche Komiker und Fernsehmoderator, ne? Wird heute 53 Jahre alt. Dann Sky Dumont, ja, heute 79 Jahre alt. Cher, ja. Bei der weiß man aber nicht genau das Alter, würde ich sagen. Sie wird heute 80. Naja, das darf man nicht vergessen. Sie hat ja unter Sonny und Cher schon gesungen. I Got You, Babe. Also Rick war in den 60er Jahren, ne? Ja, das dürfen die meisten nicht vergessen. Und Albano und Romina Power kennt man ja durchaus, ne? Albano wird heute 83 Jahre. Und dann haben wir noch einen im Bunde. Joe Cocker. Joe Cocker ist ja leider 2014 von uns gegangen. Aber er hätte heute auch Geburtstag gehabt. Baujahr 44 ist er. Und den hören wir uns auch gleich mit einem seiner bekanntesten Songs, ja? Summer in the City. Die Nummer habe ich rausgesucht. Oh, bitteschön.

0: Joe Cocker hätte heute auch Geburtstag gehabt. Summer in the City. Ja, ich habe den schon mal rausgesucht in Israel. Für nächste Stunde werde ich den mal spielen. Oh, jetzt haben wir es 6 Uhr und 48 Minuten, 3 Minuten nach 6:45. Alle, die los müssen auf dem Maloche, wünsche ich einen schönen Wochenteiler. Wir hören uns dann morgen ab 6 Uhr wieder. Ja, viel Spaß. Passt schön auf euch, ne? Dass wir uns gesund morgen wieder hören. Was gibt's jetzt, Schnucklis? Gerd Wendland, Alle Frauen dieser Welt. Das ist eine deutsche Cover-Variante. Im englischen Original ist die Nummer von Neil Diamond. Und zwar Crack and Rosie heißt der Song. Und hier mal die Nummer in Deutsch. Gleich in wenigen Sekunden.
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0: Neil Diamond, Craig Ranlosi im Original und hier mal in der deutschen Fassung mit dem unvergessenen Gerhard Wendler und alle Frauen dieser Welt. 6 Uhr und 52 Minuten, in der Zwischenzeit 8 Minuten vor 7. Armin Corner hören wir. If Paradise is Half as Nice. Ja, da hat er recht. Das stimmt.
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0: Armin Corner. Armin Corner hier als vorletzter Song in der ersten Stunde. Wir haben die geschafft, die erste Stunde. Ne? Einen Titel habe ich noch bis ran an die Nachrichten, Sport und Wetterbericht. Es ist 6 Uhr und gleich 56 Minuten, 4 Minuten vor 7. Dann werden wir gut informiert und dann hören wir uns hoffentlich gesund und munter und mit frischem Kaffee zur zweiten Stunde wieder. Bis ran an die Informationen haben wir noch Peggy Marsh. Und sie besingt Romeo und Julia. Ja, ja, Shakespeare lässt grüßen.
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0: die Zeit. Es ist 7 Uhr. 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
2: Im Studio Tom Husse. Schönen guten Morgen. Die Bundesregierung plant ein digitales Sozialportal für alle Angelegenheiten. Das haben Arbeitsministerin Baas und Digitalminister Wildberger bei T-Online angekündigt. Philipp Nützig mit den Einzelheiten.
3: Egal welche Behörde am Ende zuständig ist, die Bürgerinnen und Bürger sollen den Antrag ohne nervige Papierformulare oder Termine vor Ort auf diesem Portal einreichen können. Der Aufwand ist groß. Erstmal müssen die Verwaltungssysteme miteinander verbunden und modernisiert werden. Schritt für Schritt soll der Sozialstaat damit einfacher, schneller und wirksamer werden, heißt es. Heute Nachmittag berät ein Expertengremium zu der Frage.
2: Online-Unterricht, private Übungsfahrten und weniger Fragen in der Theorieprüfung. Damit will die Bundesregierung den Führerschein in Deutschland billiger machen. Die Reform soll heute auf den Weg gebracht werden. Weiteres Thema im Kabinett ist die geplante Milliardeninvestition in den Zivilschutz. Geplant sind Investitionen von 10 Milliarden Euro bis 2029, unter anderem für Personal, Ausrüstung und Spezialfahrzeuge beim THW. Die EU kann ihre Zollvereinbarung mit den USA jetzt umsetzen. Vertreter von Europaparlament und Mitgliedstaaten haben sich auf den Abbau von Zöllen auf US-Industriewaren wie Autos und Maschinen geeinigt. Im Gegenzug wollen die USA ihre Zölle auf die meisten EU-Produkte auf höchstens 15% begrenzen. Mit dem Kompromiss soll ein neuer Handelskonflikt mit den Vereinigten Staaten vermieden werden. Das EU-Parlament und die Mitgliedstaaten müssen noch formal zustimmen. Wenige Tage nach US-Präsident Trump ist jetzt auch Kreml-Chef Putin zu Gesprächen in China. Er wurde bereits von Staatschef Xi empfangen. Bei dem zweitägigen Besuch wollen beide über wichtige internationale Fragen beraten, heißt es. Dabei wird es wohl auch um den Bau einer Gaspipeline von Russland nach China gehen. Bei der Eishockey-WM hat Deutschland heute einen dicken Brocken vor der Brust. Gegner am Abend in Zürich ist Titelverteidiger und Olympiasieger USA. Nach 3 Pleiten braucht das DEB-Team ein Erfolgserlebnis, sonst droht das Aus in der Vorrunde.
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4: Graue Wolken und öfter mal Regen sind heute Morgen noch angesagt, nur Richtung Alpenrand bleibt's trocken, im Laufe des Tages dann eher Schauer. Dazu können vereinzelt auch kräftige Gewitter runterkommen. Die Höchstwerte liegen bei 17 bis 23 Grad, morgen viele Wolken, aber oft trocken und maximal bis 26 Grad.

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0: Ist auch immer ein schöner Obner, wenn die Hollies was von sich geben. Sorry, Suzanne. Ja. Ihr Lieben, das ist der Obner. Der Obner der zweiten Stunde meiner Sendung.
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0: Mittwoch. Mittwoch, der 20. Mai 2026, ihr hört die Sendung Der Morgen mit Gernot, die gibt's live montags bis freitags von 6 bis 9 und live von 3 Uhr in der Nacht bis 6 Uhr ran, immer die Sendung vom Vortag als Wiederholung, gerne auch buchbar hier bei mir und auf anderen verschiedenen Plattformen, ja, die bekannt sind. Wenn nicht, dann sag's gerne mal im Laufe der Stunde mal an, kein Problem. Zur vollen Stunde Nachrichten, Sport und Wetterbericht kompakt, dann in der 20. Sendeminute ein kleiner Beitrag um halb die Wetteraussichten. 10 nach halb gucken wir, wer heute Geburtstag hat. Und musikalischerseits der Städtewechsel zwischen deutsch und nicht deutsch gesungenem Musikmaterial. 7 Uhr und 7 Minuten haben wir. 7 Minuten nach 7 und nach den Hollies in Englisch mit Sorry Suzanne hören wir was Deutsches. Die Covervariante von Dingensbummens. Wer ist Dingensbummens? Plastic Bertrand aus Frankreich. Ça, bla, mur, moi. Und das gibt's auch in Deutsch von Benny. Bin wieder frei. Schön, dass ihr da seid. Moin, moin und danke fürs Einschalten.

Man macht ja hier einen Krach am frühen Morgen. Der Benny, bin wieder frei. 7 Uhr und 11 Minuten in der Zwischenzeit, 4 Minuten vor Viertel 8. Lou and the Hollywood Bananas singen Kingstown. Ich muss mal gucken, das gibt es in Englisch und auch in französische Variante. Oh ja, wir gucken und ich habe geguckt, es ist die französische Variante. Die hören wir uns jetzt an. Was wollte ich noch sagen, so nebenbei mal ein bisschen? Ja, ich gucke ja nebenbei, was so los ist, ne? Tagespolitisch aktuell, was sehe ich? Da gibt es eine Keksfirma mit einem großen B, ja, in der Oberlandstraße in Berlin, haben die unter anderem einen Zweigbetrieb oder ihren Sitz, wie auch immer. Ja, die haben sich jetzt politisch geäußert, das haben sie jetzt davon. Jetzt gibt es großen Shitstorm, diese ärgern wollten da, diese große Partei, ihr wisst schon, die da jetzt inzwischen fast 30% haben, ja, die haben sie geärgert. Und nu haben die Wähler gesagt, gut, dann behalt deine Kekse alleine, schieb sie dir rektal ein, dann essen wir eben die anderen Kekse von vielen anderen Sorten Herstellern, ne? Das hat er jetzt davon. Man muss aufpassen, was man sagt, ne? Vor allem, wenn man Unternehmer ist. Sicherlich darf jeder seine Meinung haben, das ist richtig, das stimmt schon. Aber wenn man Kekse verkaufen will, ja, da muss man die an Freund und Feind verkaufen. Und wenn man sich's versaut mit den Feinden, dann hat man deutliche Einbüße. Ja, stört so ein Millionär wahrscheinlich gar nicht. Dann ist es egal. Dann hat er eben anstatt 10 Milliarden Umsatz eben halt nur noch 9,5 Milliarden oder so. Ja, solche Leute stört das nicht. Naja, gut. Jeder wie er möchte. Ich kaufe die sowieso nicht von dieser Firma mit B, weil sie mir viel zu teuer sind. Gottes Willen, außerdem bin ich zu fertig, brauche keine Kekse essen. Was hören wir jetzt? Lou, wie ich angekündigt hatte. Den

0: Lou and die Hollywood Bananas, Kingston, hier in der französischen Variante. 7 Uhr und 16 Minuten in der Zwischenzeit, eine Minute nach Viertel 8. Andreas Martin habe ich sehr gerne im Programm, ihr wisst, mit seinen Klassikern ohne Ende. Er hat ja ein Riesenrepertoire. Deine Flügel fangen Feuer. Hören wir uns an, geht los in wenigen Sekunden.
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0: Andreas Martin, deine Flügel fangen Feuer um 7 Uhr und na gleich 21 sogar schon, 9 Minuten vor halb 8. Es gibt die artgerechte Menschenhaltung. Ja, das kann ich euch sagen, das ist das Studio hier im Märkischen Oderland, wo der hübsche Gernot sitzt. Das ist artgerecht. Was? Ja. Na, der Beitrag. Anschließend schöne Nummer von den Backstreet Boys. Everybody. Das Ding kennen wir. Mit einem ungewöhnlichen Experiment will der kanadische Künstler Rob Thompson auf nicht artgerechte Tierhaltung aufmerksam machen. Er steckte in einer Kunstgalerie in Ottawa einen Mann und eine Frau, die sich noch nie zuvor gesehen hatten, in einen 4 Quadratmeter großen Käfig, in dem die eine Woche lang wie die Hühner ausharren müssen. Am Ende winkt den beiden eine Belohnung von je 2.500 kanadischen Dollar und 1.500 Euro. Bedingung ist, sie müssen das Experiment durchhalten. Wer vorzeitig aufgibt, geht leer aus. Wie zum Ansporn hat Thompson die Schecks mit dem Preisgeld eingerahmt und an der gegenüberliegenden Wand aufgehängt.
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Backstreet Boys hier bei mir in der Sendung Der Morgen mit Gernot Everybody. Ja, da bin ich mal ein bisschen raus. Das Ding ist aus den 90ern, würde ich sagen. Ich weiß gar nicht ganz genau. 97 sogar. Ja. Das ist für mich moderne Musik. Da freut sich dann immer der Patrick aus Cuxhaven, wenn ich dann 90er Jahre Musik spiele. Ja. Die findet er schön. Ja, jedem Tierchen sein Pläschen. Ihr Lieben, wir gehen wieder in die etwas weichgespültere Musik mit Hannah Haller, der Unvergessenen, eine Wahnsinns-Love-Story. Und das Ganze um 7 Uhr und 26 Minuten, 4 Minuten vor 7:30 und vor den Wetteraussichten. Na bitte. Wir

0: Hanna Haller, eine Wahnsinns-Love-Story. Um 7:30 Uhr, ganz genau halb acht, komplette Halbzeit meiner Sendung. Ja, nochmal, dann ist Feierabendzeit. Richtig, aber ein bisschen müssen wir noch und das machen wir auch. Wir hören jetzt die Wetteraussichten, sehr interessant, ne? Am Wochenende, am Sonntag soll es ja dann 28 Grad werden. Na, da bin ich gespannt, das hören wir dann am Freitag, das Wetter dazu. Ne? Wird da so ein tolles, denke ich mal, ein tolles Pfingstwochenende. Naja, heute aber erstmal Mittwoch und was da für Wetter gibt, das hören wir gleich. Und anschließend nach der Werbung Climie Fischer und Love Change Everything.
1: Graue Wolken und öfter mal Regen sind heute Morgen noch angesagt, nur Richtung Alpenrand bleibt's trocken, im Laufe des Tages dann eher Schauer. Dazu können vereinzelt auch kräftige Gewitter runterkommen. Die Höchstwerte liegen bei 17 bis 23 Grad, morgen viele Wolken, aber oft trocken und maximal bis 26 Grad.

0: Musik aus den Good Old 80s mit Climby Fisher und Love Change and Everything um 7 Uhr und 36 Minuten, 6 Minuten nach halb 8 in der Zwischenzeit. Gleich gucken wir uns mal an, wer heute Geburtstag hat. Zuvor hören wir ein schönes Medley von Costa Cordalis. Ja? Wie ich immer sozusagen pflege, ein kleiner Auszug aus seinem Riesenrepertoire. Und das stimmt auch.
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30 Jahre alt. Ja, ja, ja, manchmal glaubt man das gar nicht. Da hat also Botox gewonnen? Gernot. Nicht am Geburtstag, sondern hier meinen Sachen sagen. Naja, die Mädels, die sind da sehr eitel, die müssen da immer was machen und fummeln. Dabei finde ich natürliche Schönheit viel, viel schöner. Ja, das ist deine Meinung. Die Leute wollen sich aber verhübschern. Verhübschern ist ein schönes Wort. Und darum machen sie sowas. Joe Cocker, heute auch, wäre er ein Jahr älter geworden. 1944 geboren. Leider ist er ja auch 2014 von uns gegangen. Na, wen gibt's noch zu sagen? Albano. Ja, Albano und Romina Power. Durchaus bekannt. Heute wird Albano 83 Jahre alt. Und jetzt, wie versprochen, hören wir diese schöne Nummer von Israel. Kama Kaviviole Over the Rainbow. Ja, liebevoll von seinen Fans auch It's genannt. Da ist der Song.

Israel, Kama Kaviviole, Over the Rainbow. Schöne Nummer, ne? Ja. Das Ding ist 19... Wann ist das Ding rauf und runter gelaufen? Ich überlege gerade scharf. Irgendwann in den 2000ern, wa? Warte mal, ich guck mal. Manchmal steht das da. Hat der Gerhard sich das hingeschrieben? Ne, ja, 2007. Durchaus möglich. Da so, rum da so, ungefähr so und sowas alles, ne? Der Titel selber ist deutlich älter, aber er hat damit Riesenerfolge gefeiert. Wir gucken auf die Uhr.

0: 7 Uhr und 47 Minuten, 2 Minuten nach 7:45. Christina Bach besingt Caballero, Caballero.
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0: Christina Bach, Caballero, Caballero, 7 Uhr und 51 Minuten, 9 Minuten vor 8. Donna Summer ist angesagt, die Disco Queen, haben wir gestern auch im Programm, ja, hat allerdings ein anderer Titel, ich kann mir den Sinn. Love to love you baby, den hören wir uns jetzt an.

0: erotische Klänge mit der Disco Queen. Donna Summer, I love. Nee, nicht I, ohne I. Love to love you, baby. 7 Uhr und 55 Minuten, 5 Minuten vor 8. Auch die zweite Stunde haben wir durchgebracht. Hätte ich jetzt beinahe gereimt. Es gibt noch eine dritte, ihr wisst, jetzt hören wir gleich Nachrichten, Sport und Wetterbericht in kompakter Variante. Bis ran an die Nachrichten noch Oliver Frank, Herz gefunden. Und wie immer freue ich mich, wenn wir uns in der dritten Stunde weiterhin hören und begrüßen dann die Schlafmützen, die sich zu 8 Uhr einen Wecker gestellt haben. Mal sehen, wer da alles noch zuschaltet. Was gibt's jetzt? Na Oliver, bitte. Schalte
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0: die Zeit. Es ist 8 Uhr. 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
2: Im Studio Tom Husse. Schönen guten Morgen. Der Führerschein in Deutschland soll günstiger werden. Die Reform dafür ist schon länger angekündigt. Heute will die Bundesregierung sie auf den Weg bringen. Jana Klonikowski berichtet.
3: Verkehrsminister Schnieder plant unter anderem weniger Pflichtfahrten, Theorieunterricht auch komplett online, einen kürzeren Fragenkatalog und auch die Möglichkeit, Fahrstunden nur mit den Eltern zu machen. Diese Pläne hatte er bereits im Herbst vorgestellt. Sie waren von Fahrlehrern heftig kritisiert worden. Die Bundesregierung will heute außerdem das 10 Milliarden Euro Paket für den Zivilschutz auf den Weg bringen. Das Geld soll etwa in Ausrüstung und Personal beim THW investiert werden.
2: Sozialleistungen sollen künftig einfacher und schneller beantragt werden können. Die Bundesregierung arbeitet an einem digitalen Sozialportal. Das haben Arbeitsministerin Baas und Digitalminister Wildberger bei T-Online angekündigt. Egal ob arbeitslos melden, Bürgergeld oder auch Elternzeit beantragen, alles soll künftig auf einem Portal gehen, unabhängig, welche Behörde am Ende genau zuständig ist. Heute Nachmittag berät eine Expertenkommission dazu. In der Berliner Charité wird jetzt ein Ebola-Patient aus den USA behandelt. Der Arzt ist in der Nacht in Deutschland gelandet und wurde unter höchsten Sicherheitsvorkehrungen auf eine Spezialstation des Krankenhauses gebracht. Er hatte sich in der Demokratischen Republik Kongo mit dem Virus infiziert und weil der Weg nach Deutschland von dort kürzer ist, hatten die USA um Hilfe bei der Behandlung gebeten. Nach dem erneuten Ebola-Ausbruch im Kongo sind dort bereits mehr als 130 Menschen gestorben. Die EU hat den Weg für die Umsetzung ihres Zolldeals mit den USA freigemacht. Unterhändler von Europaparlament und Mitgliedstaaten haben sich in der Nacht auf den Abbau von Zöllen auf US-Industriewaren geeinigt. Damit setzt die EU eine Vereinbarung mit US-Präsident Trump um. Kurz vor der offiziellen Bekanntgabe morgen sickern immer mehr Details zum deutschen Kader für die Fußball-WM durch. Laut Berichten sollen auch die Jungstars Karl und El Mala von Bayern und Köln dabei sein, genau wie die Stuttgarter Undav, Stiller und Leveling.
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4: Graue Wolken und öfter mal Regen sind heute Morgen noch angesagt, nur Richtung Alpenrand bleibt's trocken, im Laufe des Tages dann eher Schauer. Dazu können vereinzelt auch kräftige Gewitter runterkommen. Die Höchstwerte liegen bei 17 bis 23 Grad. Morgen viele Wolken, aber oft trocken und maximal bis 26 Grad.
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0: Bruce Channel. Ne? Bruce Channel war das. Ja, ich weiß, das kennen wir auch von DJ Ötzi, war? Der hat das Ding, glaube ich, auch in so ein bisschen neuer Pop-Variante durchgequirlt. Richtig. Hey Baby, war der Opener der dritten Stunde meiner Sendung.
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0: Mittwoch, der 20. Mai 2026. Ihr hört die Sendung Der Morgen mit Gernot. Die gibt's montags bis freitags immer von 6 bis 9 live mit meiner Wenigkeit und unlive mitten in der Nacht. Da quatscht dann die Konserve von 3 bis 6 Uhr schon mal als Warm-up-Sendung, damit ich live richtig loslegen kann. Ja? An der Stelle möchte ich auch den Markus begrüßen. Wer ist denn nur wieder Markus? Sache, kennt den denn wirklich keiner? Mann, das ist der Lümmel von der ersten Bank, ne? War das immer so in den 60er Jahren? 70er Jahren, ja, sag mal. Der Lümmel von der ersten Reihe, war? Oder so, die von der Bank. So. Wie auch immer. Egal, irgendwelche deutschen Spielfilme. Da hat der die Hauptrolle gespielt, definitiv. Was? Gernot, was erzählst du denn da wieder? Naja, stimmt, das war gelogen. Nein, hat er nicht. Aber er spielt naja trotzdem die erste Geige, ne? Ab 9 Uhr löst er mich ab, Gott sei Dank, dann seid er mich los. Und der Markus wird dann durch den Vormittag führen, ja, auch auf meinem Sender, weil er es so gut macht. Boah, da drehe ich jetzt wieder hier. Na, nee, der macht das wirklich ganz gut, ja. Ja, vor allen Dingen, bei einem bin ich mir mit Markus total einig. So, was denn? Na, wir mögen zwischen Februar und April diesen Namen selber so ungerne und alles, was dazuhört. Nicht so gerne. Jetzt ist sie noch. Zur vollen Stunde Nachrichten, Sport und Wetterbericht in kompakter Variante, wie immer bei mir. Dann in der 20. Sendeminute ein kleiner Beitrag. Um halb gibt's die ausführlichen Wetterinformationen mit Wetterfrosch Kurt, beziehungsweise mit den Daten, die er mir rüberreicht. 10 nach halb gucken wir, wer Geburtstag hat. Markus nicht, der hat heute nicht Geburtstag. Wobei, wenn der bei euch hier sendet, übrigens morgen auch, ne? Heute und morgen ab 9, von 9 bis 12, dann hat er ja wirklich Geburtstag, wa? Ja, das muss man mal so sagen. Warum piekst du eigentlich immer auf den Arm, Markus, rum? Ja, das weiß ich auch nicht. Das kann ich euch nicht sagen. Egal. Aber ihr macht's wirklich gut. Wirklich. Ihr könnt es nachher zuhören. Dazu ein bisschen später mehr. So, jetzt ist hier noch. Er hat mir ja nur 50 Euro gegeben. Das, was ich eben gesagt habe, waren ja schon 51,20 oder so. Ich spiele immer einen deutschsprachig gesungenen, gefolgt von einem nicht deutschsprachig gesungenen Titel. Das immer im Wechsel und dazwischen die aktuelle Uhrzeit. Und die liegt derzeit bei 8 Uhr und 8 Minuten. 8 Minuten nach 8. Und nach Bruce Channel in Englisch haben wir was Deutsches. Cheerio! Gibt's vom Madre persönlich in Deutsch und in Englisch. Und wir hören natürlich jetzt die deutsche Variante. Ich stelle mich vor und dann singt der Gigi.
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0: Schöne Nummer, ne? Gibt's auch in Englisch von ihm persönlich. Und hier mal der Madre in Deutsch. 8:12 in der Zwischenzeit. Ja, 8:03. Wenn wir zum ESC jemanden geschickt hätten, nicht Gigi selber, denn er ist ja auch Musikproduzent, ne? Und das seit Jahrzehnten, ne? So lange, wie er singt, so lange produziert er auch für andere, für seine Mitstreiter Mucke ohne Ende, weit über 1000 Titel stammen aus seiner Feder. Der sollte mal einen Song schreiben, ne? Für den ESC, dann würden wir auch gewinnen, ne? Aber so bleiben wir weiterhin Platz 23. Ja, aber nicht von 100, das wäre ja gut. Nee, leider nicht. Ja. Wir müssen, oder wir drehen das einfach um. Von hinten, dann werden wir ganz gut vorne. Nee, nicht. Lassen wir's. Domino. Domino hören wir mit Here I Am. Na, bitteschön.
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0: Den Anfang von diesem Titel, den haben viele genommen, kann ich mich entsinnen, auch noch ein Radiosender, 100,6 damals, ein privater Radiosender in Berlin-Brandenburg, denn für die Nachrichten als Bett, als Untermalungsbett, ja, oder als Ankündigung, dass jetzt Nachrichten kommen. Ihr Lieben, wir haben es 8 Uhr und 16 Minuten, aber gerade noch so, eher schon 17. Es rutscht in Richtung 17. Der Titel Paloma Blanca von der George Baker Selection ist ja durchaus ein Begriff. Na klar, ich denke mal, das ist ihr bekanntester Song. Den gibt es auch in Deutsch, selbstverständlich, von der George Baker Selection, aber auch von vielen nachgesungen. Unter anderem richtig erfolgreich von Nina und Mike in der deutschen Variante. Hören wir uns gleich an, in wenigen Sekunden geht's los.
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0: zack, waren sie auf Platz 1 bei Dieter Thomas Heck in der Hitparade mit dem Titel Logisch, ne? Ist ja ganz klar. Ja, zur damaligen Zeit, da ging das Ding rauf und runter. Haben aber viele gesungen, ne? Die Nummer Paloma Blanca. Hier in der gesungenen Variante mit Nina und Mike. Wir hören jetzt den Beitrag, den versprochenen, denn es ist jetzt 8 Uhr und 21 Minuten, 9 Minuten vor halb 9. Und dann gibt's Mucke aus den 80ern mit den Twins und Ballad Dancer. Na bitte.
1: Wenig Erfolg hatte ein Verkehrssünder mit dem Versuch, die Bußgeldstelle des Kreises Coesfeld mit dichterischen Mitteln milde zu stimmen. Wie das Landratsamt am Freitag mitteilte, kommentierte der Autofahrer eine Geschwindigkeitsüberschreitung in Gedichtsform. Hier das Ergebnis. Ich wollte nicht am Sonntag ruhen und meinen Enkeln was Gutes tun. Ein Ausflug in das Sauerland bei den zwei Jungs großen Anklang fand. Die Freude war, o Graus, o Schreck, schon vor der Autobahn in Aschberg weg. Ich bin da wohl zu schnell geflitzt, sonst hätte man mich da wohl nicht geblitzt. Bei Karl May in Elspe war der Tag dann doch noch schön. Die Enkel und ich bitten, von einem hohen Bußgeld abzusehen. Die Bußgeldstelle antwortete mit gleichen Mitteln. Wer flitzt zu schnell zu Winnetou mit Enkeln drin im Wagen, dem hilft auch nicht ein Manitou, er muss die Folgen tragen. Das Amt zeigte sich auch sonst erbarmungslos. 80 Euro und ein Punkt in der Verkehrssünderkartei werden für den geblitzten Dichter fällig.
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0: immer wieder ein Genuss. Musik aus den 80ern, hier mit den Twins und Ballad Dancer. Das Ganze um 8 Uhr und gleich 27 Minuten, 3 Minuten trennen uns noch vor der halb 9 Marke. Hören wir noch einen kurzen und dann gucken wir mal, was der Wetterfrosch Kurt alles so von sich quakt. Paola ist dran, die Vorzeigeschweizerin mit dem Titel Cinema, Kino. Na klar.
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0: Die Paola aus der Schweiz besang das Kino. Kintop, Kintop, haben wir früher auch gesagt. Ja. Das ist schon ein älterer Ausdruck. Kino, Cinema, wie auch immer. Ihr Lieben, wir haben es 8:30 Uhr, ganz genau 8:30. Wir hören jetzt die Wetteraussichten und wie immer ein paar Verbrauchertipps. Wer keine hört, hört sofort. Cäsar. Ja? Cäsar ist der Bruder von Ibo. Ja. Und er singt die Schwarze Rose, die kennen wir ja von Ibo. Die singt der Cäsar in Englisch. My Black Lady. Das ziehen wir uns gleich rein. Zuvor gucken wir mal, was der Kurt wieder versaubeutelt hat. Also das ist ein Wetterfrosch. Ich weiß nicht. Ja? Also den sein Wetter. Ich bin ja gespannt, wann der mal Wochenend und Sonnenschein ansagt. Ja, das wollen wir so lange drauf warten. Hier ist nur Wolken, Regen, nichts mit Sonne. Also ich weiß nicht. Nee. Wir werden uns wohl wahrscheinlich nach einem neuen Wetterfrosch umgucken müssen. Also so ein Wetter. Nee. Die 16 Landeshauptstädte der 16 Bundesländer. In alphabetischer Reihenfolge: Berlin 16 Grad bewölkt, in Bremen 14 Grad etwas Regen möglich, dasselbe in Dresden 14 Grad etwas Regen möglich, in Düsseldorf 13 Grad und da regnet es gerade, in Erfurt 13 Grad und bewölkt, Hamburg 13 Grad bewölkt, in Hannover 14 Grad etwas Regen möglich, in Kiel 13 Grad stark bewölkt, Magdeburg meldet 14 Grad etwas Regen möglich, Mainz auch 14 Grad und stark bewölkt. In München 13 Grad, einsetzender Regen. Potsdam 14 Grad, stark bewölkt. Saarbrücken 14 Grad, etwas Regen möglich. Schwerin 13 Grad und Regen. Stuttgart 15 Grad und stark bewölkt. Und in Wiesbaden haben wir es 14 Grad, ebenfalls stark bewölkt. Und in Berlin Tegel, da regnet es wahrscheinlich gerade junge Hunde und das hat er auch verdient. Ne? Wobei besser wäre, bei so einem Wetterfrosch wäre es schöner, wenn es junge Störche regnen würde. Nee, nicht? Gernot, du bist ganz schön böse. Ja, das stimmt. Kurt, morgen hören wir uns wieder. Tschüss.
1: Graue Wolken und öfter mal Regen sind heute Morgen noch angesagt, nur Richtung Alpenrand bleibt's trocken, im Laufe des Tages dann eher Schauer. Dazu können vereinzelt auch kräftige Gewitter runterkommen. Die Höchstwerte liegen bei 17 bis 23 Grad, morgen viele Wolken, aber oft trocken und maximal bis 26 Grad.

0: Nicht schlecht, wa? Der Bruder von Ibo war das. Cäsar. Ja, My Black Lady. Na und der Ibo selber, der hat das Ding ja in Deutsch gesungen, wie wir wissen. Die Schwarze Rose läuft heute noch in Diskotheken als wunderbare, tanzbare Nummer. Ist auch richtig toll rhythmisch, wie wir eben gehört haben. 8 Uhr und 37 Minuten, 7 Minuten nach 8:30. Jürgen Markus ist dran. Komm mit auf die Sonnenseite der Straße.
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Die Mary Rose hat das Ding in Deutsch von sich gegeben. Und hier das Original mit Cher und Believe, die heute 80 Jahre alt wird. Die gute Cher. Guck keiner an. Ja, ja, die hat ja in den 60ern, ne? Aga Dubey, ne? Sonny und Cher, ja. Und noch viele, viele andere Titel schon gesungen. Wir haben es 8 Uhr und 47 Minuten. 2 Minuten nach 8:45. Jetzt gibt es eine schöne deutsche Cover-Variante. Im englischen Original stammt die Nummer von Marty Rapp. Ja, Take a Look of Your Face. Und das Ding hören wir uns jetzt in Deutsch an, von keiner geringeren als von Gitte Henning. Freu dich bloß nicht zu früh.

0: Gleich, in wenigen Sekunden geht's los.
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0: im Original im Englischen mit Marty Webb. Das ist der Dame, ja, Marty Webb. Und hier in der deutschen Fassung mit Gitte Henning. Ja, finde ich toll, sonst hätte ich es ja hier nicht drin, ne? Freu dich bloß nicht zu früh. Jetzt gibt's schöne Funky Music. Ah, herrlich. 8 Uhr und 52 Minuten. Übrigens an der Stelle mal noch, würde ich betonen, heute werdet ihr wieder das Blaue vom Himmel erzählt bekommen. Was für ein Ding? Nein, Quatsch. Markus. Markus steht schon in den Startlöchern. Er wird 3 Stunden lang euer Vormittagsbegleiter. Und ich habe die Vermutung, dass die Damenwelt ihn zu Füßen liegt. Ja? Ich muss aufpassen, dass ich ihn nicht zu viel lobe, sonst gehört die ganze Damenwelt mir nicht mehr zu. Und ich habe nur noch Herren von der als Zuschauer, als Zuhörer vielmehr, ne? Das geht gar nicht, ne? Das geht ja, der läuft mir den Namen ab. Das ist ja fürchterlich, ja? Mit seiner schönen rauen Stimme versüßt er uns den Vormittag von 9 bis 12 Uhr. Alles weitere kann er dann selber erzählen. Ja. Ich freue mich drauf. Schauen wir mal. Aber erstmal gucken wir schöne, schönen Funky Music mit Cool and the Gang und Joanna.
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0: Die Formation Kool and the Gang liebt Joanna. Ja, vielleicht ist sie hübsch. Kann schon sein. Vielleicht ist es auch wert. Ne? 8 Uhr und 57 Minuten, 3 Minuten vor 9. Der Rausschmeißer ist heute von Bill Ramsey gesungen. Souvenirs, Souvenirs. Ich mache einen Fisch, schwimme davon. Wünsche euch gute Unterhaltung mit den nachfolgenden Sendungen. Vor allen Dingen die bei mir auf dem Sender sind. Ja, nämlich der Markus. Finde ich schön. Hör ich zu, freue ich mich. Und dann bis morgen früh um 6. Diener nach links. Dehne nach rechts. Tschüss, tschüss, ihr Lieben. Macht's Schmugge. Euer Gernot aus dem wunderschönen, heute nicht so sonnendurchfluteten Märkisch-Oderland. Kurt ist schuld. Der kriegt Haue auf Watte.
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3: Im Studio Tom Husse. Schönen guten Morgen. Online-Unterricht, Übungsfahrten mit den Eltern und weniger Fragen in der Theorieprüfung. Damit will die Bundesregierung den Führerschein in Deutschland billiger machen. Die Reform soll heute auf den Weg gebracht werden. An den Plänen gibt es heftige Kritik von Fahrlehrern. Dazu sagt Verkehrsminister Schnieder im Weltinterview:
4: Wir wollen das nicht zulasten der Sicherheit machen. Wir machen auch nichts, was es nicht irgendwo in Europa schon gibt. Das ist alles bewährt und anderswo ist es günstiger. Das können wir auch. Wir bauen vor allem Bürokratie ab. Wir machen es einfacher. Wir schaffen Optionen. Und dann wird am Ende ein günstigerer und einfacher Führerschein stehen.
3: Außerdem will die Bundesregierung heute ein 10-Milliarden-Euro-Paket für den Zivilschutz auf den Weg bringen. In der Berliner Charité wird jetzt ein Ebola-Patient aus den USA behandelt. Der Arzt ist in der Nacht in Deutschland gelandet und wurde unter höchsten Sicherheitsvorkehrungen auf eine Spezialstation des Krankenhauses gebracht. Er hatte sich in der Demokratischen Republik Kongo mit dem Virus infiziert. Im Zollstreit mit den USA hat die EU einen wichtigen Schritt gemacht. Nach monatelangen Verhandlungen steht jetzt die Einigung zur Umsetzung des Handelsdeals. Anna Löwer.
5: Unterhändler von Europaparlament und Mitgliedstaaten haben sich in der Nacht auf die Abschaffung von Zöllen auf US-Industriewaren wie Autos und Maschinen geeinigt. Im Gegenzug wollen die USA ihre Zölle auf die meisten EU-Produkte auf maximal 15% begrenzen. Ziel ist es, einen neuen Handelskonflikt zu verhindern. Trump hatte zuvor den Druck erhöht und eine Frist bis Anfang Juli gesetzt.
3: Die Bundesregierung plant ein digitales Sozialportal für alle Angelegenheiten. Das haben Arbeitsministerin Baas und Digitalminister Wildberger bei T-Online angekündigt. Der Aufwand dafür sei aber groß. Zuerst müssen die Verwaltungssysteme vereinheitlicht werden. Heute Nachmittag berät eine Expertenkommission darüber. Es ist das größte Spiel in der Geschichte des SC Freiburg. Der Verein trifft heute im Finale der Fußball-Europa League auf Aston Villa aus England. Es wäre der erste große Titel für die Breisgauer. Anpfiff im Finale von Istanbul ist um 21 Uhr.
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6: Gerade hängen oft dicke Wolken am Himmel und immer mal kommt ein Schauer runter. Vereinzelt ist auch ein kräftiges Gewitter drin. Später geht's dann im ganzen Land mit einem Mix aus Wolken und kurzen sonnigen Phasen weiter. Dazu Höchstwerte von 17 bis 23 Grad. Morgen sind wieder viele Wolken dabei. Ab und zu ein Schauer, sonst aber öfter trocken. Maximal bis 26 Grad.

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1: Im Studio Tom Husse. Schönen guten Morgen. Online-Unterricht, Übungsfahrten mit den Eltern und weniger Fragen in der Theorieprüfung. Damit will die Bundesregierung den Führerschein in Deutschland billiger machen. Die Reform soll heute auf den Weg gebracht werden. An den Plänen gibt es heftige Kritik von Fahrlehrern. Dazu sagt Verkehrsminister Schnieder im Weltinterview:
2: Wir wollen das nicht zulasten der Sicherheit machen. Wir machen auch nichts, was es nicht irgendwo in Europa schon gibt. Das ist alles bewährt und anderswo ist es günstiger. Das können wir auch. Wir bauen vor allem Bürokratie ab. Wir machen es einfacher. Wir schaffen Optionen. Und dann wird am Ende ein günstigerer und einfacher Führerschein stehen.
1: Außerdem will die Bundesregierung heute ein 10 Milliarden Euro Paket für den Zivilschutz auf den Weg bringen. In der Berliner Charité wird jetzt ein Ebola-Patient aus den USA behandelt. Der Arzt ist in der Nacht in Deutschland gelandet und wurde unter höchsten Sicherheitsvorkehrungen auf eine Spezialstation des Krankenhauses gebracht. Er hatte sich in der Demokratischen Republik Kongo mit dem Virus infiziert. Im Zollstreit mit den USA hat die EU einen wichtigen Schritt gemacht. Nach monatelangen Verhandlungen steht jetzt die Einigung zur Umsetzung des Handelsdeals. Anna Löwer.
3: Unterhändler von Europaparlament und Mitgliedstaaten haben sich in der Nacht auf die Abschaffung von Zöllen auf US-Industriewaren wie Autos und Maschinen geeinigt. Im Gegenzug wollen die USA ihre Zölle auf die meisten EU-Produkte auf maximal 15% begrenzen. Ziel ist es, einen neuen Handelskonflikt zu verhindern. Trump hatte zuvor den Druck erhöht und eine Frist bis Anfang Juli gesetzt.
1: Die Bundesregierung plant ein digitales Sozialportal für alle Angelegenheiten. Das haben Arbeitsministerin Baas und Digitalminister Wildberger bei T-Online angekündigt. Der Aufwand dafür sei aber groß. Zuerst müssen die Verwaltungssysteme vereinheitlicht werden. Heute Nachmittag berät eine Expertenkommission darüber. Es ist das größte Spiel in der Geschichte des SC Freiburg. Der Verein trifft heute im Finale der Fußball-Europa League auf Aston Villa aus England. Es wäre der erste große Titel für die Breisgauer. Anpfiff im Finale von Istanbul ist um 21 Uhr.

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3: Im Studio Tom Husse, schönen guten Tag. Online-Unterricht, private Übungsfahrten und weniger Fragen in der Theorieprüfung. Damit will die Bundesregierung den Führerschein in Deutschland billiger machen. Die Reform soll heute auf den Weg gebracht werden. Weiteres Thema im Kabinett ist die geplante Milliardeninvestition in den Zivilschutz. Geplant sind Investitionen von 10 Milliarden Euro bis 2029, unter anderem für Personal, Ausrüstung und Spezialfahrzeuge beim THW. Die Bundesregierung plant ein digitales Sozialportal für alle Angelegenheiten. Das haben Arbeitsministerin Baas und Digitalminister Wildberger bei T-Online angekündigt. Philipp Nützig mit den Einzelheiten.
4: Egal welche Behörde am Ende zuständig ist, die Bürgerinnen und Bürger sollen den Antrag ohne nervige Papierformulare oder Termine vor Ort auf diesem Portal einreichen können. Der Aufwand ist groß. Erstmal müssen die Verwaltungssysteme miteinander verbunden und modernisiert werden. Schritt für Schritt soll der Sozialstaat damit einfacher, schneller und wirksamer werden, heißt es. Heute Nachmittag berät ein Expertengremium zu der Frage.
3: Die EU kann ihre Zollvereinbarung mit den USA jetzt umsetzen. Vertreter von Europaparlament und Mitgliedstaaten haben sich auf den Abbau von Zöllen auf US-Industriewaren wie Autos und Maschinen geeinigt. Im Gegenzug wollen die USA ihre Zölle auf die meisten EU-Produkte auf höchstens 15% begrenzen. Mit dem Kompromiss soll ein neuer Handelskonflikt mit den Vereinigten Staaten vermieden werden. Das EU-Parlament und die Mitgliedstaaten müssen noch formal zustimmen. Wenige Tage nach US-Präsident Trump ist jetzt auch Kreml-Chef Putin zu Gesprächen in China. Er wurde bereits von Staatschef Xi empfangen. Bei dem zweitägigen Besuch wollen beide über wichtige internationale Fragen beraten, heißt es. Dabei wird es wohl auch um den Bau einer Gaspipeline von Russland nach China gehen. Bei der Eishockey-WM hat Deutschland heute einen dicken Brocken vor der Brust. Gegner am Abend in Zürich ist Titelverteidiger und Olympiasieger USA. Nach 3 Pleiten braucht das DEB-Team ein Erfolgserlebnis, sonst droht das Aus in der Vorrunde.
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5: Gerade hängen oft dicke Wolken am Himmel und immer mal kommt ein Schauer runter. Vereinzelt ist auch ein kräftiges Gewitter drin. Später geht's dann im ganzen Land mit einem Mix aus Wolken und kurzen sonnigen Phasen weiter. Dazu Höchstwerte von 17 bis 23 Grad. Morgen sind wieder viele Wolken dabei. Ab und zu ein Schauer, sonst aber öfter trocken. Maximal bis 26 Grad.

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1: Im Studio Tom Husse. Schönen guten Tag. Online-Unterricht, private Übungsfahrten und weniger Fragen in der Theorieprüfung. Damit will die Bundesregierung den Führerschein in Deutschland billiger machen. Die Reform soll heute auf den Weg gebracht werden. Weiteres Thema im Kabinett ist die geplante Milliardeninvestition in den Zivilschutz. Geplant sind Investitionen von 10 Milliarden Euro bis 2029, unter anderem für Personal, Ausrüstung und Spezialfahrzeuge beim THW. Die Bundesregierung plant ein digitales Sozialportal für alle Angelegenheiten. Das haben Arbeitsministerin Baas und Digitalminister Wildberger bei T-Online angekündigt. Philipp Nützig mit den Einzelheiten.
2: Egal welche Behörde am Ende zuständig ist, die Bürgerinnen und Bürger sollen den Antrag ohne nervige Papierformulare oder Termine vor Ort auf diesem Portal einreichen können. Der Aufwand ist groß. Erstmal müssen die Verwaltungssysteme miteinander verbunden und modernisiert werden. Schritt für Schritt soll der Sozialstaat damit einfacher, schneller und wirksamer werden, heißt es. Heute Nachmittag berät ein Expertengremium zu der Frage.
1: Die EU kann ihre Zollvereinbarung mit den USA jetzt umsetzen. Vertreter von Europaparlament und Mitgliedstaaten haben sich auf den Abbau von Zöllen auf US-Industriewaren wie Autos und Maschinen geeinigt. Im Gegenzug wollen die USA ihre Zölle auf die meisten EU-Produkte auf höchstens 15% begrenzen. Mit dem Kompromiss soll ein neuer Handelskonflikt mit den Vereinigten Staaten vermieden werden. Das EU-Parlament und die Mitgliedstaaten müssen noch formal zustimmen. Wenige Tage nach US-Präsident Trump ist jetzt auch Kreml-Chef Putin zu Gesprächen in China. Er wurde bereits von Staatschef Xi empfangen. Bei dem zweitägigen Besuch wollen beide über wichtige internationale Fragen beraten, heißt es. Dabei wird es wohl auch um den Bau einer Gaspipeline von Russland nach China gehen. Bei der Eishockey-WM hat Deutschland heute einen dicken Brocken vor der Brust. Gegner am Abend in Zürich ist Titelverteidiger und Olympiasieger USA. Nach drei Pleiten braucht das DEB-Team ein Erfolgserlebnis, sonst droht das Aus in der Vorrunde.
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3: Im Studio Tom Husse. Schönen guten Tag. Der Führerschein in Deutschland soll günstiger werden. Die Reform dafür ist schon länger angekündigt. Heute will die Bundesregierung sie auf den Weg bringen. Jana Klonikowski berichtet.
4: Verkehrsminister Schnieder plant unter anderem weniger Pflichtfahrten, Theorieunterricht auch komplett online, einen kürzeren Fragenkatalog und auch die Möglichkeit, Fahrstunden nur mit den Eltern zu machen. Diese Pläne hatte er bereits im Herbst vorgestellt. Sie waren von Fahrlehrern heftig kritisiert worden. Die Bundesregierung will heute außerdem das 10 Milliarden Euro Paket für den Zivilschutz auf den Weg bringen. Das Geld soll etwa in Ausrüstung und Personal beim THW investiert werden.
3: In der Charité in Berlin wird jetzt ein Ebola-Patient behandelt. Der US-amerikanische Arzt hatte sich in der Demokratischen Republik Kongo mit dem Virus angesteckt. Er wurde unter strengen Sicherheitsvorkehrungen ins Krankenhaus gebracht. Song Jun Park vom Bernhard-Nocht-Institut für Tropenmedizin sagte bei NTV,
5: Ebola ist durch Körperflüssigkeiten übertragen. Das heißt, die Übertragungswege sind eigentlich relativ kontrollierbar unter bestimmten Umständen. Wenn man weiß, dass ein Ausbruch stattfindet, wenn man Infektionsschutzmaßnahmen berücksichtigt, das Risiko, dass jemand unbemerkt aus der Region nach Deutschland einreisen könnte, ist eigentlich klein.
3: Der Drogenbeauftragte Streeck fordert, mehr Einnahmen aus der Tabaksteuer direkt ins Gesundheitswesen zu stecken. Denn dort verursacht Rauchen auch enorme Kosten, so Streeck in der Bild. Finanzminister Klingbeil will dagegen mit einer höheren Tabaksteuer auch Löcher im Bundeshaushalt stopfen. Sozialleistungen sollen künftig auf einer zentralen Plattform von zu Hause aus beantragt werden. Die Bundesregierung arbeitet an einem digitalen Sozialportal. Das haben Arbeitsministerin Baas und Digitalminister Wildberger bei T-Online angekündigt. Heute Nachmittag berät eine Expertenkommission dazu. Für die Fußballer des SC Freiburg geht es heute um den größten Erfolg der Clubgeschichte. Im Finale der Europa League treffen die Breisgauer in Istanbul auf den englischen Club Aston Villa. Gewinnt Freiburg, spielen sie nächstes Jahr Champions League. Anpfiff in Istanbul ist um 21 Uhr.
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6: Wolkig und immer mal wieder nass ist es gerade zwischendurch, schaut aber auch schon mal die Sonne raus. Dazu ziehen später überall Wolken durch und es kann immer wieder Schauer geben, vereinzelt auch mal ein kräftiges Gewitter. Die Höchstwerte liegen bei 17 bis 23 Grad, morgen dann mehr Wolken, nur ab und zu ein Schauer, maximal bis 26 Grad.

Crocs, Bill Latta, Man Yadi, Abwärts, Deutsche Amerikanische Freundschaft. Fehlfarben.

Welt. Happy New Wave mit Mail. Holger Hiller, Minus Delta T, Rotzkotz, Kaltwetter von 39 Clocks, Pabellon.

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1: Im Studio Tom Husse. Schönen guten Tag. Der Führerschein in Deutschland soll günstiger werden. Die Reform dafür ist schon länger angekündigt. Heute will die Bundesregierung sie auf den Weg bringen. Jana Klonikowski berichtet.
2: Verkehrsminister Schnieder plant unter anderem weniger Pflichtfahrten, Theorieunterricht auch komplett online, einen kürzeren Fragenkatalog und auch die Möglichkeit, Fahrstunden nur mit den Eltern zu machen. Diese Pläne hatte er bereits im Herbst vorgestellt. Sie waren von Fahrlehrern heftig kritisiert worden. Die Bundesregierung will heute außerdem das 10 Milliarden Euro Paket für den Zivilschutz auf den Weg bringen. Das Geld soll etwa in Ausrüstung und Personal beim THW investiert werden.
1: In der Charité in Berlin wird jetzt ein Ebola-Patient behandelt. Der US-amerikanische Arzt hatte sich in der Demokratischen Republik Kongo mit dem Virus angesteckt. Er wurde unter strengen Sicherheitsvorkehrungen ins Krankenhaus gebracht. Song Jun Park vom Bernhard-Nocht-Institut für Tropenmedizin sagte bei NTV,
3: Ebola ist durch Körperflüssigkeiten übertragen. Das heißt, die Übertragungswege sind eigentlich relativ kontrollierbar unter bestimmten Umständen. Wenn man weiß, dass ein Ausbruch stattfindet, wenn man Infektionsschutzmaßnahmen berücksichtigt, das Risiko, dass jemand unbemerkt aus der Region nach Deutschland einreisen könnte, ist eigentlich klein.
1: Der Drogenbeauftragte Streeck fordert, mehr Einnahmen aus der Tabaksteuer direkt ins Gesundheitswesen zu stecken. Denn dort verursacht Rauchen auch enorme Kosten, so Streeck in der Bild. Finanzminister Klingbeil will dagegen mit einer höheren Tabaksteuer auch Löcher im Bundeshaushalt stopfen. Sozialleistungen sollen künftig auf einer zentralen Plattform von zu Hause aus beantragt werden. Die Bundesregierung arbeitet an einem digitalen Sozialportal. Das haben Arbeitsministerin Baas und Digitalminister Wildberger bei T-Online angekündigt. Heute Nachmittag berät eine Expertenkommission dazu. Für die Fußballer des SC Freiburg geht es heute um den größten Erfolg der Clubgeschichte. Im Finale der Europa League treffen die Breisgauer in Istanbul auf den englischen Club Aston Villa. Gewinnt Freiburg, spielen sie nächstes Jahr Champions League. Anpfiff in Istanbul ist um 21 Uhr.

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3: Im Studio Tom Husse. Schönen guten Tag. Ein bezahlbarer Führerschein. Dieses Ziel hat sich die Bundesregierung auf die Agenda gesetzt und heute die Reform dafür auf den Weg gebracht. Vorgesehen sind unter anderem weniger Sonderfahrten, ein kleiner Theorie-Fragenkatalog oder auch Übungsfahrten nur mit den Eltern. Von den Fahrlehrern gibt's daran jede

0: Menge Kritik. Verkehrsminister Schnieder betont, alle Sicherheitsstandards bleiben auf höchstem Niveau und Mobilität dürfe kein Privileg sein. Aktuell kostet ein Führerschein laut Verkehrsministerium im Schnitt 3.400 Euro. 10 Milliarden Euro für den Zivilschutz. Auch diese Rieseninvestition hat die Regierung heute beschlossen. Mit dem Geld sollen in den nächsten Jahren unter anderem mehr als 1.000 Spezialfahrzeuge angeschafft werden. Das THW soll mehr Personal und Ausrüstung bekommen. Ein mit Ebola infizierter Arzt ist in der Nacht in Berlin gelandet. Er wird jetzt in der Charité behandelt. Mehr von Dirk Justus.
1: Der US-Arzt wurde unter höchsten Sicherheitsvorkehrungen auf eine Spezialstation des Krankenhauses gebracht. Durch die vielen Schutzmaßnahmen besteht keine Gefahr für die Bevölkerung, betont das Bundesgesundheitsministerium. Der Mann hatte sich in der Demokratischen Republik Kongo mit Ebola infiziert. Weil der Weg nach Deutschland von dort kürzer ist, hatten die USA bei der Behandlung um Hilfe gebeten. Nach dem erneuten Ebola-Ausbruch im Kongo sind dort bereits mehr als 130 Menschen gestorben.
0: Russland und China wollen weiter eng zusammenarbeiten. Das haben Kreml-Chef Putin und der chinesische Staatschef Xi betont. Xi warnte außerdem indirekt vor einem zu großen Einfluss der USA. US-Präsident Trump war erst vor wenigen Tagen zu Besuch in China. Kurz vor der offiziellen Bekanntgabe morgen sickern immer mehr Details zum deutschen Kader für die Fußball-WM durch. Laut Berichten sollen auch die Jungstars Karl und El Mala von Bayern und Köln dabei sein, genau wie die Stuttgarter Undav, Stiller und Leveling.
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1: Wolkig und immer mal wieder nass ist es gerade zwischendurch, schaut aber auch schon mal die Sonne raus. Dazu ziehen später überall Wolken durch und es kann immer wieder Schauer geben, vereinzelt auch mal ein kräftiges Gewitter. Die Höchstwerte liegen bei 17 bis 23 Grad, morgen dann mehr Wolken, nur ab und zu ein Schauer, maximal bis 26 Grad.

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4: Im Studio Tom Husse. Schönen guten Tag. Ein bezahlbarer Führerschein. Dieses Ziel hat sich die Bundesregierung auf die Agenda gesetzt und heute die Reform dafür auf den Weg gebracht. Vorgesehen sind unter anderem weniger Sonderfahrten, ein kleiner Theorie-Fragenkatalog oder auch Übungsfahrten nur mit den Eltern. Von den Fahrlehrern gibt's daran jede Menge Kritik. Verkehrsminister Schnieder betont, alle Sicherheitsstandards bleiben auf höchstem Niveau und Mobilität dürfe kein Privileg sein. Aktuell kostet ein Führerschein laut Verkehrsministerium im Schnitt 3.400 Euro. 10 Milliarden Euro für den Zivilschutz. Auch diese Rieseninvestition hat die Regierung heute beschlossen. Mit dem Geld sollen in den nächsten Jahren unter anderem mehr als 1.000 Spezialfahrzeuge angeschafft werden. Das THW soll mehr Personal und Ausrüstung bekommen. Ein mit Ebola infizierter Arzt ist in der Nacht in Berlin gelandet. Er wird jetzt in der Charité behandelt. Mehr von Dirk Justus.
5: Der US-Arzt wurde unter höchsten Sicherheitsvorkehrungen auf eine Spezialstation des Krankenhauses gebracht. Durch die vielen Schutzmaßnahmen besteht keine Gefahr für die Bevölkerung, betont das Bundesgesundheitsministerium. Der Mann hatte sich in der Demokratischen Republik Kongo mit Ebola infiziert. Weil der Weg nach Deutschland von dort kürzer ist, hatten die USA bei der Behandlung um Hilfe gebeten. Nach dem erneuten Ebola-Ausbruch im Kongo sind dort bereits mehr als 130 Menschen gestorben.
4: Russland und China wollen weiter eng zusammenarbeiten. Das haben Kreml-Chef Putin und der chinesische Staatschef Xi betont. Xi warnte außerdem indirekt vor einem zu großen Einfluss der USA. US-Präsident Trump war erst vor wenigen Tagen zu Besuch in China. Kurz vor der offiziellen Bekanntgabe morgen sickern immer mehr Details zum deutschen Kader für die Fußball-WM durch. Laut Berichten sollen auch die Jungstars Karl und El Mala von Bayern und Köln dabei sein, genau wie die Stuttgarter Undav, Stiller und Leveling.

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3: Im Studio Tom Husse. Schönen guten Tag. Der Führerschein soll günstiger werden und dafür hat die Bundesregierung jetzt seine Reform auf den Weg gebracht. Was ist denn da geplant, Jana Klonikowski?
4: Also damit der Führerschein günstiger wird, soll der Weg dahin weniger kompliziert werden. Und dabei soll unter anderem Online-Theorieunterricht, ein kleinerer Theorie-Fragenkatalog, weniger Pflichtfahrten und mehr Fahrstunden am Simulator oder mit den Eltern helfen. Fahrlehrer und TÜV-Verband halten nicht viel von diesen Plänen. Sie fürchten, dass die Verkehrssicherheit darunter leiden wird. Jetzt muss das Ganze noch durch Bundestag und Bundesrat. Wenn alles ohne Verzögerung läuft, sollen die neuen Regeln ab dem nächsten Jahr greifen.
3: Außerdem hat sich die Bundesregierung auf einen Ausbauplan für den Zivilschutz geeinigt. 10 Milliarden Euro sollen bis Ende des Jahrzehnts zum Beispiel in Ausrüstung, Fahrzeuge und Personal des THW investiert werden. Außerdem soll die Warn-App Nina eine Kartei mit Bunkern oder anderen Schutzräumen bekommen. Die Bundesanwaltschaft hat in München zwei mutmaßliche chinesische Spione festnehmen lassen. Das Ehepaar soll mit einer Masche an wissenschaftliche Daten und Militärtechnologie gekommen sein. So sollen sie Trips nach China für Wissenschaftler in den Bereichen Luft- und Raumfahrttechnik, Informatik und KI organisiert haben. Dort sollten sie Vorträge vor einem angeblichen zivilen Publikum halten. Tatsächlich waren es aber Angestellte von staatlichen Rüstungsunternehmen. Ein Ebola-Patient aus den USA ist in der Nacht in Berlin gelandet. Der Arzt wurde unter höchsten Sicherheitsvorkehrungen auf eine Spezialstation der Charité gebracht. Durch die vielen Schutzmaßnahmen besteht keine Gefahr für die Bevölkerung, betont das Bundesgesundheitsministerium. Für die Fußballer des SC Freiburg geht es heute um den größten Erfolg der Clubgeschichte. Im Finale der Europa League treffen die Breisgauer in Istanbul auf den englischen Club Aston Villa. Gewinnt Freiburg, spielen sie nächstes Jahr Champions League. Anpfiff in Istanbul ist um 21 Uhr.
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5: Wolkig ist es gerade und es kann immer mal wieder nass werden. Vereinzelt sind auch Gewitter dabei. Im Laufe des Nachmittags geht's überall mit mal mehr, mal weniger Wolken weiter. Dazu kommen immer wieder Schauer runter, teils kräftig. Und die Höchstwerte liegen zwischen 17 und 23 Grad. Morgen dann viele Wolken, meist trocken, maximal bis 26 Grad.

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1: Im Studio Tom Husse. Schönen guten Tag. Der Führerschein soll günstiger werden und dafür hat die Bundesregierung jetzt seine Reform auf den Weg gebracht. Was ist denn da geplant, Jana Klonikowski?
2: Also damit der Führerschein günstiger wird, soll der Weg dahin weniger kompliziert werden. Und dabei soll unter anderem Online-Theorieunterricht, ein kleinerer Theorie-Fragenkatalog, weniger Pflichtfahrten und mehr Fahrstunden am Simulator oder mit den Eltern helfen. Fahrlehrer und TÜV-Verband halten nicht viel von diesen Plänen. Sie fürchten, dass die Verkehrssicherheit darunter leiden wird. Jetzt muss das Ganze noch durch Bundestag und Bundesrat. Wenn alles ohne Verzögerung läuft, sollen die neuen Regeln ab dem nächsten Jahr greifen.
1: Außerdem hat sich die Bundesregierung auf einen Ausbauplan für den Zivilschutz geeinigt. 10 Milliarden Euro sollen bis Ende des Jahrzehnts zum Beispiel in Ausrüstung, Fahrzeuge und Personal des THW investiert werden. Außerdem soll die Warn-App Nina eine Kartei mit Bunkern oder anderen Schutzräumen bekommen. Die Bundesanwaltschaft hat in München 2 mutmaßliche chinesische Spione festnehmen lassen. Das Ehepaar soll mit einer Masche an wissenschaftliche Daten und Militärtechnologie gekommen sein. So sollen sie Trips nach China für Wissenschaftler in den Bereichen Luft- und Raumfahrttechnik, Informatik und KI organisiert haben. Dort sollten sie Vorträge vor einem angeblichen zivilen Publikum halten. Tatsächlich waren es aber Angestellte von staatlichen Rüstungsunternehmen. Ein Ebola-Patient aus den USA ist in der Nacht in Berlin gelandet. Der Arzt wurde unter höchsten Sicherheitsvorkehrungen auf eine Spezialstation der Charité gebracht. Durch die vielen Schutzmaßnahmen besteht keine Gefahr für die Bevölkerung, betont das Bundesgesundheitsministerium. Für die Fußballer des SC Freiburg geht es heute um den größten Erfolg der Clubgeschichte. Im Finale der Europa League treffen die Breisgauer in Istanbul auf den englischen Club Aston Villa. Gewinnt Freiburg, spielen sie nächstes Jahr Champions League. Anpfiff in Istanbul ist um 21 Uhr.

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1: Hallo und herzlich willkommen zur 147. Ausgabe von Ted's Tanztee. Unsere heutige Sendung beginnt mit Vico Torriani und er singt auf dem Canale Grande.

0: Das waren Delle Hensch und seine Rockies. 1957 nahmen sie ihren Warenhaus-Rock auf. Und wir werfen wieder einen Blick auf die deutschen Schlagerfestspiele, wieder auf das Jahr 1961. Zunächst singt Klaus Herwig alias Teddy Parker seinen Titel »Seine Majestät die Liebe«. Und anschließend singen Erika Berg und die Penny Pipers »Hand aufs Herz«. Die Platzierung ist in beiden Fällen nicht bekannt.
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1: Das war Erika Berg zusammen mit den Penny Pipers. Sie sangen ihren Beitrag zu den deutschen Schlagerfestspielen 1961, Hand aufs Herz. Und es folgt einer der typischen Fernwehschlager dieser Zeit. Die Kolibris singen, in die Ferne möchte ich fahren.

Das war das Schweizer Hasi-Osterwald-Quartett. Mitte der 50er Jahre galt der Calypso als Gegenstück zum Rock'n'Roll. Und das Hasi-Osterwald-Sextett spielte 1957 daher den Oho Calypso. Wir kommen ins Jahr 1966. Die Overlanders konnten Platz 18 in den deutschen Charts erreichen mit ihrem Beatles-Cover Michelle.

Das waren natürlich die Beatles. Wir hörten einen Titel aus ihrem Album With the Beatles, I Wanna Be Your Man. Unser nächster Gast ist Dion DiMucci. 1962 konnte er Platz 8 in den US-Charts erreichen mit seinem Titel Little Diana.

Das war Fats Domino. 1957 konnte er Platz 22 in den US-Charts erreichen mit seinem Titel Sick and Tired. Und es folgt der Nachzieher dieser Ausgabe. Johnny Smash sang auf dem Billiglabel Tempo seine Version von The Sun Ain't Gonna Shine Anymore. Die Originalversion stammt von Frankie Valli.

Das war der nächste Beitrag zu unserer Reihe der frühen deutschen Nummer 1 Hits. 1952 erreichte K-Star die Nummer 1 der deutschen Charts mit ihrem Glücksrad Wheel of Fortune. Und es folgt der französische Sänger Jean-François Michael. 1969 versuchte er sich mit einem deutschen Schlager Adieu, süße Candy.

In Hamburg gab es die Diskothek Top 10 und dort spielten die Top 10 All-Stars. Wir hörten ihre Version von Wooly Bully, die Originalversion stammt von Sam the Sham and the Pharaohs. Unser nächster Gast ist der Engländer Ross McManus. 1966 konnte er Platz 15 in den deutschen Charts erreichen mit seinem Patsy Girl.

Das war Harry Glück mit seiner Aufnahme Ich find kein Bett. Es war eine Coverversion. Die Originalversion heißt I feel so bad und stammte von Chuck Willis. Und es folgt Max Greger mit einer Aufnahme von 1959. Damals hatte er Heimweh nach dem Kurfürstendamm.

Diese Band kam aus Hamburg. Eigentlich machte sie Skiffle-Musik und sie nennt sich Mama Betty's Band. Hier covert sie die Beach Boys mit Fun, Fun, Fun. Bei ihnen heißt es eine Reise nach New York, fein, fein, fein. Und es folgt Gene Vincent mit seinen Blue Caps. 1957 erreicht er Platz 13 in US-Charts mit Lotta Lovin'.

Ulala, sang Frankie Avalon 1957. Im selben Jahr konnte Johnny Ray Platz 36 in den US-Charts erreichen mit seinem Titel Look Homeward, Angel.

0: Risiko, dass jemand unbemerkt aus der Region nach Deutschland einreisen könnte, ist eigentlich klein.
1: Russland und China wollen weiter eng zusammenarbeiten. Das haben Kreml-Chef Putin und der chinesische Staatschef Xi betont. Xi warnte außerdem indirekt vor einem zu großen Einfluss der USA. US-Präsident Trump war erst vor wenigen Tagen zu Besuch in China. Kurz vor der offiziellen Bekanntgabe morgen sickern immer mehr Details zum deutschen Kader für die Fußball-WM durch. Laut Berichten sollen auch die Youngstars Karl und Elmala von Bayern und Köln dabei sein. Genau wie die Stuttgarter Undav, Stiller und Leverling.
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3: In vielen Ecken gibt's gerade viele Wolken und immer wieder Regen. Dazu kann's auch mal kräftig gewittern. Bis zum Abend bleibt's wechselhaft mit Schauern. Die Temperaturen liegen zwischen 17 und 23 Grad. Morgen wieder wolkig mit dem ein oder anderen Schauer bei maximal 26 Grad.

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6: Im Studio André Glatzel. Schönen guten Tag. Der Führerschein soll günstiger werden und dafür hat die Bundesregierung jetzt eine Reform auf den Weg gebracht. Was ist da denn geplant, Jana Klonikowski?
7: Also damit der Führerschein günstiger wird, soll der Weg dahin weniger kompliziert werden. Und dabei soll unter anderem Online-Theorieunterricht, ein kleinerer Theorie-Fragenkatalog, weniger Pflichtfahrten und mehr Fahrstunden am Simulator oder mit den Eltern helfen. Fahrlehrer und TÜV-Verband halten nicht viel von diesen Plänen. Sie fürchten, dass die Verkehrssicherheit darunter leiden wird. Jetzt muss das Ganze noch durch Bundestag und Bundesrat. Wenn alles ohne Verzögerung läuft, sollen die neuen Regeln ab dem nächsten Jahr greifen.
6: Das geplante Recht auf Reparatur kommt beim Handel und in der Industrie nicht gut an. Kritisiert werden unklare und nicht praxistaugliche Vorgaben. Hersteller sollen künftig bestimmte Produkte mehrere Jahre zu einem angemessenen Preis reparieren müssen. Heute ist das Gesetz zum ersten Mal Thema im Bundestag. In der Charité in Berlin wird jetzt ein Ebola-Patient behandelt. Der US-amerikanische Arzt hatte sich in der Demokratischen Republik Kongo mit dem Virus angesteckt. Er wurde unter strengen Sicherheitsvorkehrungen ins Krankenhaus gebracht. Sung Yong Park vom Bernhard-Nocht-Institut für Tropenmedizin sagte bei NTV:
8: Ebola ist durch Körperflüssigkeiten übertragen. Das heißt, die Übertragungswege sind eigentlich relativ kontrollierbar unter bestimmten Umständen. Wenn man weiß, dass ein Ausbruch stattfindet, wenn man Infektionsschutzmaßnahmen berücksichtigt, das Risiko, dass jemand unbemerkt aus der Region nach Deutschland einreisen könnte, ist eigentlich klein.
6: Russland und China wollen weiter eng zusammenarbeiten. Das haben Kreml-Chef Putin und der chinesische Staatschef Xi betont. Xi warnte außerdem indirekt vor einem zu großen Einfluss der USA. US-Präsident Trump war erst vor wenigen Tagen zu Besuch in China. Kurz vor der offiziellen Bekanntgabe morgen sickern immer mehr Details zum deutschen Kader für die Fußball-WM durch. Laut Berichten sollen auch die Youngstars Karl und El Mala von Bayern und Köln dabei sein, genau wie die Stuttgarter Undav, Stiller und Leveling.
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9: In vielen Ecken gibt's gerade viele Wolken und immer wieder Regen, dazu kann's auch mal kräftig gewittern. Bis zum Abend bleibt's wechselhaft mit Schauern, die Temperaturen liegen zwischen 17 und 23 Grad. Morgen wieder wolkig mit dem ein oder anderen Schauer bei maximal 26 Grad.

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1: Im Studio André Glatzel. Schönen guten Tag. Der Führerschein soll günstiger werden und dafür hat die Bundesregierung jetzt eine Reform auf den Weg gebracht. Was ist da denn geplant, Jana Klonikowski?
2: Also damit der Führerschein günstiger wird, soll der Weg dahin weniger kompliziert werden. Und dabei soll unter anderem Online-Theorieunterricht, ein kleinerer Theorie-Fragenkatalog, weniger Pflichtfahrten und mehr Fahrstunden am Simulator oder mit den Eltern helfen. Fahrlehrer und TÜV-Verband halten nicht viel von diesen Plänen. Sie fürchten, dass die Verkehrssicherheit darunter leiden wird. Jetzt muss das Ganze noch durch Bundestag und Bundesrat. Wenn alles ohne Verzögerung läuft, sollen die neuen Regeln ab dem nächsten Jahr greifen.
1: Das geplante Recht auf Reparatur kommt beim Handel und in der Industrie nicht gut an. Kritisiert werden unklare und nicht praxistaugliche Vorgaben. Hersteller sollen künftig bestimmte Produkte mehrere Jahre zu einem angemessenen Preis reparieren müssen. Heute ist das Gesetz zum ersten Mal Thema im Bundestag. In der Charité in Berlin wird jetzt ein Ebola-Patient behandelt. Der US-amerikanische Arzt hatte sich in der Demokratischen Republik Kongo mit dem Virus angesteckt. Er wurde unter strengen Sicherheitsvorkehrungen ins Krankenhaus gebracht. Sung Yong Park vom Bernhard-Nocht-Institut für Tropenmedizin sagte bei NTV:
3: Ebola ist durch Körperflüssigkeiten übertragen. Das heißt, die Übertragungswege sind eigentlich relativ kontrollierbar unter bestimmten Umständen. Wenn man weiß, dass ein Ausbruch stattfindet, wenn man Infektionsschutzmaßnahmen berücksichtigt, das Risiko, dass jemand unbemerkt aus der Region nach Deutschland einreisen könnte, ist eigentlich klein.
1: Russland und China wollen weiter eng zusammenarbeiten. Das haben Kreml-Chef Putin und der chinesische Staatschef Xi betont. Xi warnte außerdem indirekt vor einem zu großen Einfluss der USA. US-Präsident Trump war erst vor wenigen Tagen zu Besuch in China. Kurz vor der offiziellen Bekanntgabe morgen sickern immer mehr Details zum deutschen Kader für die Fußball-WM durch. Laut Berichten sollen auch die Youngstars Karl und El Mala von Bayern und Köln dabei sein, genau wie die Stuttgarter Undav, Stiller und Leverling.

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3: Im Studio André Glatzel. Schönen guten Tag. Ein bezahlbarer Führerschein. Dieses Ziel hat sich die Bundesregierung auf die Agenda gesetzt und heute die Reform dafür auf den Weg gebracht. Vorgesehen sind unter anderem weniger Sonderfahrten, ein kleinerer Theoriefragenkatalog oder auch Übungsfahrten nur mit den Eltern. Von den Fahrlehrern gibt es daran jede Menge Kritik. Verkehrsminister Schnieder betont, alle Sicherheitsstandards bleiben auf höchstem Niveau und Mobilität dürfe kein Privileg sein. Aktuell kostet ein Führerschein laut Verkehrsministerium im Schnitt 3.400 Euro. 10 Milliarden Euro für den Zivilschutz. Auch diese Rieseninvestition hat die Regierung heute beschlossen. Mit dem Geld sollen in den nächsten Jahren unter anderem mehr als 1.000 Spezialfahrzeuge angeschafft werden. Außerdem so Bundesinnenminister Dobrindt.
4: Es geht auch darum, dass wir ein Modernisierungsprogramm für das THW umsetzen mit 3 Milliarden Euro, die in Immobilien, in den Bau, in die bisherigen Strukturen zu gehen, um Modernisierung zu ermöglichen für Personal und für Technik.
3: In der Berliner Charité wird jetzt ein Ebola-Patient behandelt. Der US-amerikanische Arzt ist in der Nacht in Deutschland gelandet und wurde unter höchsten Sicherheitsvorkehrungen auf eine Spezialstation des Krankenhauses gebracht. Er hatte sich in der Demokratischen Republik Kongo mit dem Virus infiziert. Die Bundesanwaltschaft hat in München zwei mutmaßliche chinesische Spione festnehmen lassen. Das Ehepaar soll Trips für deutsche Wissenschaftler nach China organisiert haben. Dort sollten sie Vorträge vor einem angeblich zivilen Publikum halten. Tatsächlich waren es aber Angestellte von staatlichen Rüstungsunternehmen. Der SC Freiburg ist heute im Finale der Fußball-Europa-League gefragt. Die Breisgauer treffen in Istanbul auf den englischen Premier League-Club Aston Villa. Freiburg-Kapitän Christian Günther sagt:
5: Es wäre der erste Titel in der Geschichte. Ich glaube, was ganz, ganz Besonderes. Wir werden alles dafür tun, um uns diesen Traum irgendwo zu erfüllen. Für den Verein, für die Fans, für uns selber. Mit das größte Spiel, glaube ich, in der Karriere für uns.
3: Anstoß ist um 21 Uhr. Sollte Freiburg gewinnen, wären sie nächste Saison in der Champions League am Start.
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6: In vielen Ecken gibt's gerade viele Wolken und immer wieder Regen, dazu kann's auch mal kräftig gewittern. Bis zum Abend bleibt's wechselhaft mit Schauern, die Temperaturen liegen zwischen 17 und 23 Grad. Morgen wieder wolkig mit dem ein oder anderen Schauer bei maximal 26 Grad.

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1: Im Studio André Glatzel. Schönen guten Tag. Ein bezahlbarer Führerschein. Dieses Ziel hat sich die Bundesregierung auf die Agenda gesetzt und heute die Reform dafür auf den Weg gebracht. Vorgesehen sind unter anderem weniger Sonderfahrten, ein kleinerer Theoriefragenkatalog oder auch Übungsfahrten nur mit den Eltern. Von den Fahrlehrern gibt es daran jede Menge Kritik. Verkehrsminister Schnieder betont, alle Sicherheitsstandards bleiben auf höchstem Niveau und Mobilität dürfe kein Privileg sein. Aktuell kostet ein Führerschein laut Verkehrsministerium im Schnitt 3.400 Euro. 10 Milliarden Euro für den Zivilschutz. Auch diese Rieseninvestition hat die Regierung heute beschlossen. Mit dem Geld sollen in den nächsten Jahren unter anderem mehr als 1.000 Spezialfahrzeuge angeschafft werden. Außerdem so Bundesinnenminister Dobrindt.
2: Es geht auch darum, dass wir ein Modernisierungsprogramm für das THW umsetzen mit 3 Milliarden Euro, die in Immobilien, in den Bau, in die bisherigen Strukturen zu gehen, um Modernisierung zu ermöglichen für Personal und für Technik.
1: In der Berliner Charité wird jetzt ein Ebola-Patient behandelt. Der US-amerikanische Arzt ist in der Nacht in Deutschland gelandet und wurde unter höchsten Sicherheitsvorkehrungen auf eine Spezialstation des Krankenhauses gebracht. Er hatte sich in der Demokratischen Republik Kongo mit dem Virus infiziert. Die Bundesanwaltschaft hat in München zwei mutmaßliche chinesische Spione festnehmen lassen. Das Ehepaar soll Trips für deutsche Wissenschaftler nach China organisiert haben. Dort sollten sie Vorträge vor einem angeblich zivilen Publikum halten. Tatsächlich waren es aber Angestellte von staatlichen Rüstungsunternehmen. Der SC Freiburg ist heute im Finale der Fußball-Europa-League gefragt. Die Breisgauer treffen in Istanbul auf den englischen Premier-League-Club Aston Villa. Freiburg-Kapitän Christian Günther sagt:
3: Es wäre der erste Titel in der Geschichte. Ich glaube, was ganz, ganz Besonderes. Wir werden alles dafür tun, um uns diesen Traum irgendwo zu erfüllen. Für den Verein, für die Fans, für uns selber. Mit das größte Spiel, glaube ich, in der Karriere für uns.
1: Anstoß ist um 21 Uhr. Sollte Freiburg gewinnen, wären sie nächste Saison in der Champions League am Start.

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3: Im Studio André Glatzel. Schönen guten Tag. Ein bezahlbarer Führerschein. Dieses Ziel hat sich die Bundesregierung auf die Agenda gesetzt und heute die Reform dafür auf den Weg gebracht. Vorgesehen sind unter anderem weniger Sonderfahrten, ein kleinerer Theoriefragenkatalog oder auch Übungsfahrten nur mit den Eltern. Verkehrsminister Schnieder betont:
4: Wichtig ist, bei der Verkehrssicherheit werden keine Abstriche gemacht. Wir bleiben auch in dem Rahmen, den die europäische Führerscheinrichtlinie uns vorgibt. Außerdem schaffen wir eine Reihe von bürokratischen Vorgaben ab, die Fahrschulen erfüllen müssen.
3: Jetzt muss das Ganze noch durch Bundestag und Bundesrat. Egal ob arbeitslos melden, Bürgergeld oder auch Elternzeit beantragen, alles soll in Zukunft von einer zentralen Plattform ausgehen. Eine Expertenkommission der Bundesregierung arbeitet ab sofort an der sogenannten Sozialplattform. Bis Ende nächsten Jahres soll nun regelmäßig beraten werden. Ein mit Ebola infizierter Arzt ist in der Nacht in Berlin gelandet. Er wird jetzt in der Charité behandelt. Mehr von Dirk Justes.
5: Der US-Arzt wurde unter höchsten Sicherheitsvorkehrungen auf eine Spezialstation des Krankenhauses gebracht. Durch die vielen Schutzmaßnahmen besteht keine Gefahr für die Bevölkerung, betont das Bundesgesundheitsministerium. Der Mann hatte sich in der Demokratischen Republik Kongo mit Ebola infiziert. Weil der Weg nach Deutschland von dort kürzer ist, hatten die USA bei der Behandlung um Hilfe gebeten. Nach dem erneuten Ebola-Ausbruch im Kongo sind dort bereits mehr als 130 Menschen gestorben.
3: Das Interesse an der neuen E-Auto-Prämie des Bundes ist groß. Innerhalb eines Tages sind fast 20.000 Anträge eingegangen, heißt es aus dem Bundesumweltministerium. Seit gestern kann für neue E-Autos und Hybridfahrzeuge eine Förderung beantragt werden. Je nach Einkommen und Fahrzeug gibt es bis zu 6.000 Euro Zuschuss. Kurz vor der offiziellen Bekanntgabe morgen sickern immer mehr Details zum deutschen Kader für die Fußball-WM durch. Laut Berichten sollen auch die Youngstars Karl und Elmala von Bayern und Köln dabei sein. Genau wie die Stuttgarter Undav, Stiller und Leverling.
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6: Mal mehr, mal weniger Wolken sind gerade unterwegs. Ab und zu kommt auch mal ein Schauer runter. Vereinzelt kann es sogar ordentlich gewittern. Dazu liegen die Topwerte bei 17 bis 23 Grad. Morgen dann oft viele Wolken, nur vereinzelt ein Schauer. Im Südwesten auch mal länger Sonne, dazu bis zu 26 Grad.

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1: Im Studio André Glatzel. Schönen guten Tag. Ein bezahlbarer Führerschein. Dieses Ziel hat sich die Bundesregierung auf die Agenda gesetzt und heute die Reform dafür auf den Weg gebracht. Vorgesehen sind unter anderem weniger Sonderfahrten, ein kleinerer Theoriefragenkatalog oder auch Übungsfahrten nur mit den Eltern. Verkehrsminister Schnieder betont:
2: Wichtig ist, bei der Verkehrssicherheit werden keine Abstriche gemacht. Wir bleiben auch in dem Rahmen, den die europäische Führerscheinrichtlinie uns vorgibt. Außerdem schaffen wir eine Reihe von bürokratischen Vorgaben ab, die Fahrschulen erfüllen müssen.
1: Jetzt muss das Ganze noch durch Bundestag und Bundesrat. Egal ob arbeitslos melden, Bürgergeld oder auch Elternzeit beantragen, alles soll in Zukunft von einer zentralen Plattform ausgehen. Eine Expertenkommission der Bundesregierung arbeitet ab sofort an der sogenannten Sozialplattform. Bis Ende nächsten Jahres soll nun regelmäßig beraten werden. Ein mit Ebola infizierter Arzt ist in der Nacht in Berlin gelandet. Er wird jetzt in der Charité behandelt. Mehr von Dirk Justes.
3: Der US-Arzt wurde unter höchsten Sicherheitsvorkehrungen auf eine Spezialstation des Krankenhauses gebracht. Durch die vielen Schutzmaßnahmen besteht keine Gefahr für die Bevölkerung, betont das Bundesgesundheitsministerium. Der Mann hatte sich in der Demokratischen Republik Kongo mit Ebola infiziert. Weil der Weg nach Deutschland von dort kürzer ist, hatten die USA bei der Behandlung um Hilfe gebeten. Nach dem erneuten Ebola-Ausbruch im Kongo sind dort bereits mehr als 130 Menschen gestorben.
1: Das Interesse an der neuen E-Auto-Prämie des Bundes ist groß. Innerhalb eines Tages sind fast 20.000 Anträge eingegangen, heißt es aus dem Bundesumweltministerium. Seit gestern kann für neue E-Autos und Hybridfahrzeuge eine Förderung beantragt werden. Je nach Einkommen und Fahrzeug gibt es bis zu 6.000 Euro Zuschuss. Kurz vor der offiziellen Bekanntgabe morgen sickern immer mehr Details zum deutschen Kader für die Fußball-WM durch. Laut Berichten sollen auch die Youngstars Karl und Elmala von Bayern und Köln dabei sein, genau wie die Stuttgarter Undav, Stiller und Leverling.

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1: Gerade jetzt im Frühjahr, da weckt die Natur neue Kräfte in uns. Wir fühlen uns schnell mal als Superheld und dann holt uns die Realität wieder ein. Und da schauen wir es Männer nicht mal richtig, den Frauen zuzuhören, mitzudenken oder gar alles richtig zu machen. Über dieses Erlebnis jetzt Johnny Hamburg. Doch am Ende des Tages haben wir uns trotzdem wieder lieb. Hier ist der Schlager Boulevard, die Ausgabe 463. Herzlich willkommen.
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Peggy March eben über die unsichtbaren Verbindungen zwischen Himmel und Erde und erinnert daran, dass es oft mehr gibt als das, was wir mit bloßem Auge erkennen können. Um Zeichen geht es auch der folgenden Sängerin. Bei ihr geht es zunächst um Entscheidungen, die man hinauszögert, Ängste, die falsche Wahl zu treffen. Ja, und da sucht man gerne nach Zeichen, auf kleine Hinweise, die uns geleiten, uns helfen sollen, Antworten zu finden, richtige Entscheidungen zu treffen. Sie hat für sich ein kleines Ritual entwickelt, das ihr dabei hilft. Wenn der Moment gekommen ist, zählt sie dann von 3 hinunter und gibt sich damit den letzten Mut, den Schritt zu wagen. Denn meist stehen uns doch nur unsere Gedanken im Weg. Unser Herz kennt schon die richtige Antwort. Hier ist Jennifer Siemann.

Der Clown verbindet Freude und Melancholie und erinnert uns daran, dass Lachen und Weinen oft eng beieinander liegen. Anja und Chris waren das eben. Ein Musikwunsch der Gisela Meyer aus Bad Laspe, die damit all jenen Mut, Zuversicht und Selbstvertrauen wünscht, denen es im Moment nicht so gut geht. So wie die Gisela uns eine Nachricht mit diesem Titelvorschlag schickte, erreichten uns auch weitere zahlreiche Musikwünsche. Darüber freuen wir uns, denn so werden Sie noch mehr Teil dieser Sendung, ja, und die Musik in dieser Stunde noch vielseitiger. Heute kommen noch die Musikwünsche dran von der Cornelia Imholz aus Altendorf, Jessica Becker aus Braunschweig, Annette Klötzer aus Frankenberg in Sachsen, und der Ilse Weber aus Bonn. Eine reine Frauenrunde heute. Das Mitmachen ist ganz einfach. Sie erreichen den Schlagerboulevard über deineschlagerwelt.de. Dort finden Sie uns unter Musik. Über meinschlagertreff.de, über Musikwunsch oder über unsere eigene Webseite schlagerboulevard.info. Dort einfach die Felder ausfüllen und dann erhalten Sie auch von uns eine Mail, damit Sie wissen, in welcher Ausgabe wir dann Ihren Musiktitel spielen. Jetzt geht's musikalisch mal 30 Jahre zurück ins Jahr 1996. Heißt Verlieben auch enge Risiko? Sie fanden einen Weg und wussten, wenn ich dich brauche, dann bist du für mich da. Hier ist Christina Bach.

Was bleibt, wenn sich Träume nicht festhalten lassen und das Leben plötzlich eine andere Richtung einschlägt? Ein Hauch von Wehmut, aber auch Dankbarkeit über gemeinsame Momente eben bei Julian David. Auch wenn das Leben manchmal anders spielt, die Musik bleibt. Auch bei Claudia Jung hat sich das Leben durch den Tod ihres Mannes Hans verändert. Ein Teil ist von mir gestorben, sagte sie. Nachvollziehbar. Ihre Freunde stehen hinter ihr, wünschen ihr weiterhin viel Kraft und freuen sich, wenn sie ab September ihre Jubiläumstour fortsetzen wird. Die Jessica Beke wünscht sich von ihr: Bleib, wie du bist.

über ein Spiel mit dem Feuer eben, Erik Philippi. Der Song erschien vor 4 Jahren, das Jahr, in dem die Liebe zu Michelle aufflackerte. Heute, nach der Trennung der beiden, hören sich manche Zeilen in diesem Song ganz intensiv an, aber wir wollen da jetzt nichts reindeuten. Wie wäre es jetzt stattdessen mit Sommer, Wein und Musik? Ich hatte noch Marie und die Schlageragenten für Sie. Und damit liebe Grüße zurück nach Bonn an Ilse. Mama, Mama.

Über Millionen Optionen in der Liebe und doch nur einer guten Entscheidung, eben Charlene aus Österreich. Ja, und so ist das ja auch mit den Radiosendern. Es gibt viele Optionen und viele Sendungen und ich würde mich freuen, wenn auch Sie in der nächsten Woche wieder eine gute Entscheidung treffen. Hier jetzt noch Thomas Anders und Florian Silbereisen und damit geht unser heutiger Schlagerboulevard zu Ende. Die Ausgabe 463. Nächste Ausgabe, nächste Woche, gleiche Welle, gleiche Stelle. Für Sie alles Liebe, alles Gute. Bis nächste Woche hier im Schlagerboulevard. Ihr Andreas von Jutta Zenker. Tschüss!

Katharina Valente gab uns den musikalischen Einstieg in diese Runde mit der Originalaufnahme der Hafenmelodie aus dem Album Ganz Paris träumt von der Liebe. Die Hafenmelodie war auch der Titel eines Filmes in den späten 40ern. 1949 kam heraus. Für diesen Film schrieb Franz Grote die Musik und daraus entstand wiederum die Moritat vom verlorenen Sohn mit Kirsten Heilberg. Aber leider kommt der Hafen da im Titel nicht vor. Also suchen wir eine andere passende Platte, wie die jetzt hier von Connie Francis.

Blaue Nacht, oh blaue Nacht am Hafen. Conny Francis, ja, da werden jetzt die Fans von Lala Andersen sicher rufen, alles nur geklaut. Und recht haben sie, die Lala hat es zuerst gesungen, kommt bei uns auch noch. Und so findet sich auch zur folgenden Aufnahme eine Doublette.

In einer kleinen Schenke dicht am Hafen. Das waren hier im Duett Fritz Hemmann und Irma Baltutis. Sie, eine Schlagersängerin, die in Leipzig geboren wurde. Sie war kurz nach dem Zweiten Weltkrieg im damals noch neu gegründeten Tanzorchester von Kurt Henkes in Leipzig die erste große Stammsängerin gewesen. Und schon in diesen frühen Jahren sang sie Duette mit zum Beispiel Fred Froberg oder wie hier mit Fritz Hemmann. Irma Baltutis verstarb im Alter von nur 37 Jahren nach einem Sturz aus dem Fenster. Aber möglicherweise wählte sie den Freitod. Das blieb bis heute ein Rätsel und einiges sprach wohl auch dafür. Wir haben ihre Stimme jedenfalls nicht vergessen. Und dieses Lied von dieser kleinen Schenke spielen wir später auch noch in einer anderen Besetzung. Schenke übrigens, sagt man in Sachsen, für Wirtshaus, für Gaststätte. Etwas Einfaches, eine schöne kleine Schenke, ja. Und bei uns wird weiter Musik eingeschenkt in Tauschers Plattenkiste. Die Kultserie auf dieser Welle.

Das Hafenlied von Barcelona, im Jahr 1963 aufgenommen. Es sang der Tenor und Komponist Carlos Otero, der ja aus Venezuela stammte. Die instrumentale Schlussnummer dieser Runde, die ist Musik vom Hafen, denn es spielen der Kapitän Koch und seine singenden Saxophone, natürlich Captain Cook, die singenden Saxophone von ihm, sie spielen die Melodie der großen Lale. Und wenn Sie vorhin aufgepasst haben, also wenn Sie treuer Hörer sind hier, dann haben Sie diese Melodie ja schon vernommen.

oh blaue Nacht am Hafen. In der Ferne rauschen Meer und Wind und die Schiffe liegen still und schlafen. Aus der Sammlung der vielen deutschen Seemannslieder. Und wenn ein Seemannslied im Hafen spielt, dann ist es eine Punktlandung für die weitere Musikauswahl.

Nachts hat ihr einen besonderen Charme, aber tagsüber ist ihr besonders wichtig. Der Hafen, bei uns besungen und bespielt. Jetzt weiter im siebten Teil der Hafenlieder aus meinem Archiv. Viel Spaß!

0: Peter.
1: Peter, denn in jedem Hafen gibt es einen blauen Peter. Aber das hier war Bärbel Wachholz mit der Bitte, Peter, komm heute Abend zum Hafen. Ein alter Hafenschlager aus der ehemaligen DDR. So, jetzt kommt Lale. Noch nicht mit der blauen Nacht am Hafen, denn dieser Ohrwurm frisst ja noch. Und das Ohr, das ruft nach Abwechslung.

Lale Andersen, ich war nur ein Mädchen vom Hafen. Eines ihrer vielen Lieder von diesem Ort, der unsere Musikauswahl bestimmt. Und deswegen kommt sie auch öfter zu Gehör. Die große Sängerin, die als Lieselotte Helene Bertha Bunnenberg geboren wurde im Jahr 1905. Geboren in einem kleinen Dorf namens Lehe, was inzwischen zur Bremerhaven gehört. Und dort am Hafen in Bremerhaven steht auch die große Statue der Lale Andersen. Eine Frau, die schon früh zu singen begann. Ihr Vater war Seemann gewesen. Das inspirierte sie zu singen über die Ferne, über die Sehnsucht. Auch bereits in der Schule sang sie. Nebenbei übte sie am Theater und verbrachte fast jede freie Minute da. Und dort lernte sie am Theater eben den Maler Paul Ernst Wilke kennen. Als die beiden heirateten, war Lieselotte, also Lale, erst 17 Jahre alt. Das Paar bekam kurz hintereinander drei Kinder und sie sang immer wieder vom Hafen.

0: Im roten Licht der Hafenbar noch einmal die große Lala Andersen, deren blaue Nacht am Hafen auch noch mal durch ihre Kehle gehen wird. Später in Tauschers Plattenkiste, der Kultserie auf dieser Welle. Sie dürfen jetzt mal raten, ob Sie diese folgende Stimme heraushören.
1: Johnny hier, fair.

Schloss Accord im Hafen von Marseille. Wer sang? Ein Franzose war es nicht, das war herauszuhören. Die Stimme von Hans Albers auch nicht. Auch nicht die von Kurt Jürgens oder Freddy Quinn und auch nicht die von Will Brandes. Also Sie könnten jetzt gedanklich sicher eine lange, lange Liste an Sängern durchgehen. Ich gebe zu, ich würde diese Stimme auch nicht heraushören, denn der Mann, der hat nur selten gesungen. Aber wenn Sie sein Bild sehen, dann dauert es sicher nur ein paar wenige Sekunden oder gar auch nur Bruchteile von Sekunden und es sprudelt aus Ihnen der Name heraus. Er war das Gesicht der aktuellen Schaubude im Fernsehen, aber auch der Sendung Hafenrundfahrt im Radio, damals alles beim NDR. Es gab damals auf der Popwelle aus Hamburg sogar mal die Sendung Plattenkiste, aber die hat's nicht überlebt, im Gegensatz zu uns hier. Er war eben ein Urgestein dieser drei Buchstaben NDR. Carlo von Tiedemann, Moderator in TV und Radio, ein echter Kerl aus dem Norden. Und wie es sich im Norden gehört, hat er ab und zu auch mal einen Korn zur Stärkung zu sich genommen. So wie diese blauen Jungs hier,

Johnny Bonbon. Peter René Körner gab uns die Richtung an, in der wir uns bewegen werden und auch eine Weile da bleiben werden, nämlich in der Hafenbar auf der Insel Sansibar. Wie schön muss es da sein, umgeben von weißem Sand, von Palmen, von Kokosnüssen, schönen Damen, hübschen Herren. Also freuen Sie sich auf tropische Erlebnisse, nicht nur auf der Insel Sansibar.

das Hula Hawaiian Quartet in Honolulu in der Hafenbar. Da kann es durchaus passieren, dass es kein Bier gibt. Also lassen Sie uns diesbezüglich wieder zur sicheren Häfen starten.

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Der kann vom Heck durchs Zwischendeck in die Komböse sehen. 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

Reise kam ins Dock die Dorothee. 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

0: Wissen Sie, nie.
1: Nee, wissen Sie, nee. Diese schlüpfrigen Gedanken der drei Travelers. Das Lied über die gut gebaute Dorothee, das Schiff, das in Hamburg im Hafen liegt. Tauschers Plattenkiste ist hier die Kultserie auf dieser Welle. Begrüßt im Hamburger Hafen einen von der Hamburger Rentnerband. Mit denen hatte er viel Spaß am weiblichen Geschlecht, denn die sangen das berühmte Hamburger Lied von den Hamburger Dern, eine deutsche Coverversion des Songs Liverpool Lou. Ja, er fuhr so gerne Rad, aber saß abends doch gelegentlich in der Hafenkneipe. Peter Petrell.

Schiff Ahoi, Peter Petrell in der alten Hafenkneipe. Wen sehe ich denn da in der Kneipe da hinten? Den Panikrocker. Er ist nicht mehr ganz der Jüngste und trinkt deswegen auch kaum noch harte Sachen. Er will ja schlank und gesund bleiben. Aber früher hatte er hier am Hafen in Hamburg auf der Andrea Doria so seinen Spaß.

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1: Sitting on a dock, hörte man das Cover deutlich heraus. Udo Lindenberg am Hafen. In Hamburg am Hafen, da steht nun der Jazzmusiker Kurt Wiedmann mit seinen Jungs. Er schaut auf den Hamburger Himmel und bläst in seine Posaune vor Frust. Und träumt von der Hafenbar auf Sansibar.

der alten Hafenbar auf der Insel Sansibar. So schließt sich der musikalische Kreis dieser Runde. Das Schiff liegt nur kurz im Hafen, um bald wieder in See zu stechen. Zu einem neuen Hafen. Gleiche Stelle, gleiche Welle, auf alle Fälle denn. Ciao, sagt der Alex und wie immer, auf Weiterhören.

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1: Tja, und damit sage ich einen wunderschönen guten Abend natürlich hier zum Bergfest. Heute gleich mal etwas gediegen, damals in der DDR.

0: Tja, mit Deutschland gut nach vorne. Das lassen wir einfach mal so im Raum stehen. Ja, heute wieder mal DDR-Party natürlich hier aus dem Sendestudio Vogtland. Und hier ist euer Andreas. Und wir starten natürlich durch mit dem ersten Titel vom Oktoberclub. Los geht's.
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Tja, das war Musik natürlich vom Oktoberclub. Und sag mir, wo du stehst. Und da waren viele, viele wahre Worte drin. Ja, man erkennt mittlerweile, wer echt ist und wer nicht echt ist. Aber Chris Dirk hatte damals auch so einen Renner. Die Sonne kommt immer wieder. Und hier ist sie natürlich für euch. Und danach gibt's gleich E.C. Feigenberg hinten dran. 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

IC Falkenberg natürlich. 1000 Tage im Paradies. Und da war er natürlich damals auch der Frauenschwarm. Die Mädels sind reihenweise bei seinen Konzerten immer weggeklappt und umgefallen. Tja, und wer natürlich jetzt gerade zugeschaltet hat, nein, euer Radio ist nicht kaputt. Ihr seid auch nicht in der DDR gelandet. Wir machen heute wieder mal Bergfest DDR Party XXL. Und da gab es natürlich auch einen jungen Herrn, der kam da aus dem Thüringer Wald. Und der hat damals natürlich auch viele, viele Songs gehabt. Unter anderem natürlich auch diese, das kleine Haus am Wald. Hier ist er für euch. Und jetzt wird es hören, die sagen, das ist aber total durchgedreht. Ist er auch. Hier ist Herbert Roth.

0: Tja, unser geliebter Herbert Roth natürlich mit seinem kleinen Haus am Wald. Und er war damals natürlich auch Stammgast in vielen, vielen Radiosendungen und natürlich auch Fernsehaufzeichnungen.
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0: Wie zum Beispiel, ja, der Bauernmarkt, das war auch so eine tolle Sendung. Unser Herbert Derroth aus dem Thüringer Wald, ja. Ja, und ihr müsst es wirklich so denken, so klang es damals im Osten in vielen, vielen Radiosendern. Wir hatten leider keinen Rias und wer Rias hörte, hörte dann auch mal wieder diese DDR-Musik. Er musste es hören, sagen wir mal so rum. Es gab natürlich auch viele, viele Fernsehsendungen, es gab viele, viele interessante Geschichten, wie zum Beispiel, und da haben wir es schon wieder, 20 Uhr und 17 Minuten gleich hier im Lieblingsradio, natürlich hier zu eurem Bergfest. Hier ist er, der Meister, Herr Nadelöhr. Wer kann sich dran erinnern?
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0: Tja, so klang es damals auch im Fernsehen. Tja, und wer natürlich auch den Kessel Buntes geschaut hat, da wusste genau, da gab es auch eine Band, die kamen aus Polen und da hatte eine Doppelgitarre dabei. Natürlich die roten Gitarren und danach hören wir gleich nochmal. Haben Sie denn noch Altpapier? Das musste ich natürlich auch mal spielen heute. Es kommt dann nach den roten Gitarren gleich noch der Singeclub hinten dran. Ja, und Singeclub, es war so, der Singeclub, der entstand damals in diesen Schulen. Da gab es überall Singeclubs. Ich habe damals dort als Techniker angefangen im Singeclub, bevor ich DJ geworden bin. Also ist schon eine ganze Weile her. Das ist schon Wahnsinn, wenn man mal zurückblickt, was man alles schon so gemacht hat. So, jetzt habe ich lange genug gelabert wieder. Es gibt noch ein bisschen natürlich Musik aus der DDR, aus den guten alten Ostzeiten. Und diese Songs sind mehr als 40 Jahre manchmal alt. Ja, und ihr hört sie heute mal wieder hier zum Bergfest.

trink den Wein nicht aus dem Samovar. Da haben's doch sicher ein paar Flaschen zu stehen. Und wenn da noch was drin wär, da wär's kein Problem. Das schütten wir gleich, egal ob Wein oder hell, in den alten Herrn Boll von der Annahmestell. Denn der alte Herr Boll ist nie

0: Es war einmal ein kleiner DJ.
1: Tja, erfolgreicher war natürlich diese Gruppe schon. Karat. Und hier ist der Gewitterriegel.

Tja, Karat und der Gewitterregen natürlich hier zum Bergfest, zur DDR-Party wieder nonstop bis 22 Uhr natürlich auf euren Lieblingssendern. Ja, es gab natürlich auch viele, viele andere Bands im Osten, die man eigentlich schon vergessen hat. Wie gesagt, die Ossis wissen manchmal noch Bescheid, die sagen, Mensch, da gab's ja H&N, da gab's Jürgen Walter, da gab's Lubka Dimitroska, es gab Lotus. Es gab Rock, Neumis Rockzirkus und. Unter anderem gab es natürlich auch Berlok. Und Berlok habe ich jetzt mit reingebracht hier ins Programm. Hier ist für euch Berlok. Los geht's. Und das natürlich mal aus einer Version, die aus dem Osten kommt und die wirklich fast 5,5 Minuten lang ist. Ja, das ist die erste Maxi-Version natürlich hier am heutigen Abend.

0: Helga und Norbert natürlich flickflack in die Nacht. Ja, und schöne Nacht natürlich auch zuvor. Wenn ich das über meine Studio-Uhr schaue, ja, 20 Uhr und gleich 40 Minuten hier zum Wachermacher. Ach, zum Wachermacher, der Wachermacher ist mal anders. Ich meine zum Bergfest. Mann, ist ja heute wieder durcheinander hier natürlich. Ja, so ist es, wenn man zwei Sendungen macht in der Woche. Da kann man doch mal die Buchstaben verbuchstaben und verwechseln und verwuchseln und verwachseln und wachseln. Ach, egal. Aber Hänsel und Gretel, ja, die gab's damals auch schon. Und diese Jungs, die das damals auch gesungen haben, mit denen durfte ich sogar zu DDR-Zeiten zweimal live auf der Bühne stehen. Der eine hatte so einen wunderschönen Vogel auf seiner Brille obendrauf. Und da gab's natürlich auch viele, viele Songs von dieser verrückten Band. Wir reden natürlich von Possenspiel. Und ich habe Hänsel und Gretel für euch rausgesucht am heutigen Abend. Und danach gibt es gleich den ersten AIDS-Kranken oder den AIDS-Geheilten. Wie war es damals? Schalali, schalala, schalala, schalali. Es tut nicht mehr weh. Ja, das war Jürgen Walter. Aber ich habe natürlich nicht schalali, schalala rausgesucht. Nein. Ich bin dann auch kein Spielverderber. Nein.
1: Yes, yes.

0: du bist ein Teufel.
1: Ja. Tja, das hat die damals immer so gesagt. Du bist ein Teufel, du verrückter junger Mann. Ja, ja, ich wollte aber auch kein Spielverderber sein. Nein, nein. Aber danach war ich so schön betrunken. Das könnt ihr euch gar nicht vorstellen. 20 Uhr und 47. Hier zum Bergfest. Hier ist er, euer Andreas aus dem Vogtland. DDR-Ostparty.

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0: Ja, hört immer noch das Bergfest natürlich. Einen so einen verrückten Song habe ich jetzt noch. Und dann geht es natürlich schon fast rüber in die neue Stunde. Wurde auch sehr gern im Kesselbundes gespielt. Griechische Melodien natürlich hier zur Ostparty am heutigen Mittwochabend.
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0: Und ich hoffe, euch gefällt es ein wenig. Die alten Kammbälle wieder mal ausgegraben zu hören.

Da waren wir noch mal mit Marie Mathieu, ja, auf der Akropolis. Und das ist natürlich kurz vor 21 Uhr. Wir haben es 20 Uhr und 59 Minuten gleich hier im Lieblingssender zum Bergfest am Mittwochabend. Natürlich aus dem Sendestudio Vogtland mit euren Andreas. Und wie gesagt, wir befinden uns halt wieder mal in der geliebten DDR. Und jetzt schicke ich mal liebe Grüße natürlich an meinen Bandkollegen oder einen Werner Kollegen, der damals die Gruppe Lotus leite, an den Jörg. Ja, der Jörg, der wohnt in Ohren unten und er war damals der Frontsänger der Gruppe Lotus. Die Gruppe Lotus wurde ja auch gesagt, das ist die Band des Ostens gewesen, die Depeche Mode Coverband, ja. Von der Stimme her kann man es so denken, wenn man die anderen Songs mal so sieht. Er macht natürlich jetzt Soloprojekt mit Mr. George, also kann man da mal reinhören, wer das ist. Natürlich, wem es interessiert, kann es gerne mal tun. Sorry, ich habe gerade einen kleinen Frosch im Halse, aber ich habe auch den Mitternachtsschwärmer mitgebracht. Und das war damals zu DDR-Zeiten eines der erfolgreichsten Songs von der Gruppe Lotus. Und damit nehme ich euch rüber in die neue Stunde und wir hören uns dann natürlich nach Neumis Rockzirkus wieder.

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Tja, das sind sie, die Songs aus dem Osten mit Noemis Rockzirkus natürlich. Er ist Clown in einem Zirkus. Ja, und da habe ich natürlich wieder so eine ganz kleine Gag-Geschichte wieder mit eingebaut von den Kindergirlen aus der DDR. Und dann gibt's natürlich, ach, die Sonne, die wäre natürlich schön. Kommen wir mal eine Sonne, dann kommt der Frank, der Herr Schöbel.

Und das war sie, die malende Sonne. Und hier habe ich natürlich noch gleich wieder den Song von Karat hinten dran gewagt. Die Blumen aufs Eis.

Tja, auch bei diesem Song haben sich viele dran ausprobiert. Unter anderem auch Peter Czerny mit Country Rose. Und so schlecht klingt es eigentlich gar nicht. Man kann es eigentlich verkaufen, man kann es anbieten. Ja, das ist Musik aus dem Osten. Und natürlich hier zum Bergfest am Mittwochabend. Und es ist schon Wahnsinn. Wir haben schon die ersten 1,5 Stunden gleich geschafft hier. Und ich habe jetzt den nächsten Song rausgekramt. Besser gesagt, 2 super Frauen. Eine davon lebt leider nicht mehr, unsere Tamara Danz. Aber die Petra Zieger ist immer noch mit ihren Superfrauen unterwegs. Ich kenne sie auch persönlich, weil sie stammt aus dem Nachbarort und ist dann wirklich in die große Welt gezogen. Und das ist schon Wahnsinn. Aber Tamara Danz, ja, mit Montlamotte Consilli, die lebt leider nicht mehr. Aber ich habe in die Saison trotzdem mit reingepackt. Dann haben wir noch dabei, was haben wir noch dabei? Stern Meisen. Dann haben wir Scirocco, ja, die wird kaum jemand noch kennen. Die kam aus Dresden. Dann gab es Wolfgang Ziegler noch und. Und dann ist ja schon fast wieder Feierabend. Das ist schon der absolute Wahnsinn. Wir müssen jetzt richtig Gas geben. Los geht's!

Tja, unsere Tamara Dance natürlich und Mont, klar, Mott. Und das ist natürlich hier zum Bergfest, zu eurer DTR-Party wieder mal. Das war die XXL-Ausgabe Nummer 2. Ja, die wurde auch gewünscht, wieder mal, machen wir wieder mal eine Ostparty. Machen wir heute. Und jetzt habe ich natürlich Musik aus Meißen, von Meißen, für Meißen. Eine Nacht. Hier sind sie, hier sind Sternmeißen.

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Ja, Wolfgang, unserer Ziegler natürlich. Dieser Song ist bis heute noch überall zu hören, genauso wie der nächste Song. Lass uns mal schauen, dass diese Dame immer noch on Tour ist. Ute Freudenberg. Und damals war sie bekannt natürlich mit der Gruppe Elefant, ja. Aber hier ist noch der Wolfgang, so ganz, ganz knapp, kurz vorm Ende. Aber jetzt kommt die gute Ute.

unsere Ute Freudenberg natürlich. Ja, und wir haben es kurz vor 10. Das Bergfest geht so langsam dem Ende entgegen. Das war sie wieder mal, unsere Ostparty natürlich. Von uns, für euch. Und ich hoffe, euch hat es ein wenig

0: So, ein paar Songs habe ich noch drin. So ein, zwei Stück, ja. Zwei schaffen wir auf jeden Fall noch. Aber erstmal gibt's wieder ein bisschen was zum Lachen. Bitteschön.
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2: So, dass es Menschen in Westdeutschland gibt, die wünschen, dass wir die Bauarbeiter der Hauptstadt der DDR mobilisieren, um eine Mauer aufzurichten, ja? Mir ist nicht bekannt, dass solche Absicht besteht, dass sich die Bauarbeiter in der Hauptstadt hauptsächlich mit Wohnungsbau beschäftigen und ihre Arbeitskraft voll eingesetzt wird. Niemand hat die Absicht, eine Mauer zu errichten.

Tja, so ist es, wenn man abgelenkt ist. Das ist er, der Endspurt. Für heute sage ich Dankeschön fürs Lauschen, fürs Dabeisein, fürs Mitmachen. Das war sie, unsere Ostparty XXL wieder mal, Ausgabe aus dem Vogtland. Tschüss, Winke Winke, sagt euch der Andreas, kommt gut durch die Woche, kommt gut bis rein in die nächste Woche. Ja, wer ist dann dran? Ach, der Andreas muss mal schauen, dann kommt der Klaus, ja. Dann ist schon Mai wieder vorbei. Eieiei. Jetzt sage ich Dankeschön. Macht's gut, kommt gut in die Federn. Bye, bye, euer Andreas.

0: kurz nach 22 Uhr. Und was gibt es jetzt?
1: 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Doch nie könnte ich das vergessen, was mir einst die Mutter sang.
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0: Ein schöner Tag geht vorbei, neigt sich seinem Ende entgegen und nun kommt das Sahnehäubchen. Selbstredend mit ganz viel Entspannung.
6: 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Jagst du den Alltag und die Sorgen weg. 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

0: Ihr Herzensmenschen da draußen, das nenne ich doch mal eine Begrüßung. Willkommen zu Lovetime, dem Ort im Radio, an dem Gefühle nicht flüstern müssen, sondern ganz entspannt auf dem Sofa Platz nehmen dürfen. Wir nehmen uns wie jeden Sonntag jetzt Zeit für große Emotionen, leise Gedanken und für Songs, die mehr sagen als jede Sprachnachricht um 1:30 nachts. Wir lassen es klingeln, kurz nach 22 Uhr, da darf man das, De La Soul, Hip-Hop mit Humor, Groove und dieser lässigen 90er-Attitüde, als man noch dachte, ein Anruf, der könnte alles klären. Spoiler konnte er nicht. Aber der Song, der ist geblieben. Ring, ring, ring. Schön, dass du da bist.
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0: Geschmeidige Klänge mit Matt Bianco, perfekt für alle, die ganz cool werden wollen, cool am Sonntagabend. Dabei nehme ich dich bekanntlich jeden Sonntag ein wenig an die Hand, natürlich sanft. Apropos Sonntag, nicht unbedingt der beliebteste Tag der Woche, das ist ohne Zweifel der Samstag. Die Geschäfte haben geöffnet, es ist Wochenende, sollte man nicht arbeiten müssen, dann kann man sogar lange schlafen und muss nicht früh ins Bettchen. Der Sonntag hingegen, das ist für viele der Ausruhtag, auf der Couch oder aber daneben. Wie sieht dein perfekter Sonntag aus? 01525 840 5057, unsere WhatsApp-Nummer noch einmal 01525 840 5057.
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0: Hot Chili Peppers. Wie sieht dein perfekter Sonntag aus? Diana, die hat etwas zum Thema.
1: Ja, Sonntag ist lang ausschlafen, schön in Ruhe frühstücken und dann vom Frühstückstisch direkt auf die Couch die Beine hochlegen, den Fernseher anmachen und einfach den ganzen Tag nichts tun. Ja, das war vielleicht mal so, bevor ich ein Kind hatte, aber somit ist Sonntag für mich so gut wie jeder andere Tag oder fast noch stressiger, weil das Kind natürlich den ganzen Tag zu Hause ist und es geht einfach schon in der Früh rund. Ja, da ist nichts mit ausruhen. Also Leute, die noch keine Kinder haben und noch ganz jung sind, genießt eure Sonntage noch, einfach mal nichts zu tun. Das wird noch dauern, bis die Zeiten wiederkommen mit Kind.
0: Es fing so schön an, ein fauler Sonntag. Aber so ist das im Leben. Nun Musik von James Blunt, ein Song, den wirklich jeder kennt. You're Beautiful, ein kurzer Blick, ein nicht gelebter Moment, eine Geschichte, die im Kopf weitergeht. James Blunt hat später selbst gesagt, der Song sei eigentlich traurig. Vielleicht ist genau das der Grund, warum er vielen Mitmenschen im Ohr geblieben ist. James Blunt.

Zwei Männer, eine gemeinsame Vergangenheit, Robbie Williams und Gary Barlow Shame. Gestern ist sie 67 geworden. Susanna Hoffs, die Stimme von den Bengals. Mitgebracht habe ich dir heute einen Song, der schon oft in dieser Sendestrecke zu hören war. Eternal Flame, allerdings nicht die Ursprungsversion aus dem Jahr 1988. Im vergangenen Jahr hat Susanna Hoffs den Song nochmal neu aufgenommen. Sie selbst sagt über die Aufnahme: Als ich vor dem Mikrofon stand, kämpfte ich mit den Tränen der Dankbarkeit. Dankbarkeit für die Gelegenheit, ein Lied zu singen, das ich mein ganzes Erwachsenenleben lang geliebt und geschätzt habe. Wir sind zusammen erwachsen geworden. Wir schätzen den Song auch, Eternal Flame.

0: perfekte Sonntag. Mehr wird genommen, Regen eher nicht so. Wie sieht der perfekte Sonntag für Stefan aus?
1: Also der perfekte Sonntag sah bei mir früher so aus, dass ich ausgeschlafen habe, dass ich gefrühstückt habe und so weiter, genau, und dann einfach den Couching Day einberufen habe. Wenn ich jetzt an einen schönen Sonntag denke, dann ist es natürlich, dass ich mit meiner kleinen Tochter aufstehe, dass wir zusammen dann was frühstücken und genau. Und dann läuten wir den Tag ein, wo wir uns so einen Faulenzer-Tag da machen.
0: Unsere WhatsApp-Nummer 01525 840 5057. Willkommen zur Rubrik Live-Tracks. Große Bühne, große Stimme. Mehr muss man nicht sagen. Mariah Carey, Without You und Hero.

Erste Stunde Love Time. Wir hören uns wieder nach 23 Uhr. Jetzt Falsett, Gefühle und Nähe, musikalisch. Drei Brüder, die wussten, wie man Herzschmerz vertont. Die Bee Gees. Bis gleich.

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1: Wir geben uns noch ein weiteres Stündchen Love Time. Ganz entspannt. Manche entspannen wunderbar während dieser Sendestrecke. Johanna, die braucht ganz andere Dinge, wie sie uns gleich verrät. Hallo Johanna, was hilft dir, um so richtig zu entspannen?
2: Hey, ich bin Johanna und mir helfen zum Beispiel Meditationen ganz gut. Und ich kann super entspannen oder klassische Musik oder aber auch mal ein gutes Buch. Einfach schön nachmittags auf der Couch mit einer Tasse Tee und einem guten Buch hilft mir total. Und ich kann total entspannen, kann ich jedem nur empfehlen. Oder auch mal, wie gesagt, eine Meditation finde ich super.
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Auch heute am 18. Januar blicken wir verträumt in die Sterne, wenngleich es heute wenig verträumt zugeht. Am kommenden Freitag startet das Dschungelcamp. So heißt es im Volksmund. Ich bin ein Star, holt mich hier raus. Und mit den Stars, ist das so eine Sache? Oder sagen dir Namen wie zum Beispiel Samira Yavuz, Patrick Romer, Mea Dumont, Umu Tekin, Ariel Hediger, Simone Ballack, Stefan Dürr, Eva Benitatu, Hubert Feller, Nicole Bessler-Böttcher, irgendetwas? By the way, Hardy Krüger Junior, den mag man kennen. Und bei der Personalie Gil Ofarim, da scheiden sich die Geister. Sei es drum, es ist bereits die 19. Staffel. Wie es diesbezüglich sternkucktechnisch ausschaut, mehr zum Thema gleich nach Charlie Puth. Pop verspielt modern, Liebe kann auch leicht sein. Lipstick.

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0: Auf geht's in den Dschungel. Wir haben alle 12 Sternzeichen zum Thema.
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2: Unkraut vergeht nicht. Fressen oder gefressen werden, das ist hier die Frage. Und nicht alle Dschungelbesucher treffen eine lebenserhaltende Entscheidung. Wer vor lauter Urwald die Futterbäume nicht sieht, sich vegetarisch von Giftpflanzen ernährt oder mit jedem Säbelzahntiger kuscheln will, der wird als Eintagsfliege enden. Aber es wachsen ja auch Glückspilze im Dickicht. Widder. Vom wilden Affen gebissen. Mit markerschütterndem Schrei schwingt sich der furchtlose Krieger an armdicken Lianen der Herausforderung entgegen, rodet mit einer selbstgemachten Machete ein Stück Urwald und brät sich am Lagerfeuer den selbst erlegten Tiger zum Abendessen. Für morgen ist ein Wettrennen mit dem Reviergorilla geplant. Der Sieger kriegt Jane. Stier. Wellness am Wildwasser. Das Moorbad im Sumpf ist schon wegen dem natürlichen Massageeffekt dank vieler Krabbeltierchen ungemein entspannend. Danach wird unterm Wasserfall geduscht und wenn dem Stier bisweilen noch die gebratenen Raupen in den Mund fliegen, ist das Wohlbefinden gesichert. Ein Rindvieh mit dicker Kuhhaut genießt und schluckt. Zwillinge. Interessante Speisekarte. Ach, ist das aufregend, zwitschert der quirlige Zwilling, hüpft mit den Kolibris von Ast zu Ast und kann sich gar nicht satt sehen an den verschiedenartigen Essensvorschlägen, die er am liebsten im Flug verschluckt. Den lustigen Vögel mögen auch die Ureinwohner. Nur, wenn er aus dem Kochtopf heraus Zubereitungstipps gibt, werden sie sauer. Krebs. Erst ein Nest, dann der Rest. Kaum im Dschungel angekommen, fängt der geborgenheitssüchtige Typ an, auf der Suche nach einem kuscheligen Plätzchen im Unterholz herumzukrauchen und es warmweich auszupolstern, damit die sensible Seele keine Dornenkratzer abkriegt. Direkt nebenan ist dann der Streichelzoo und sogar die Würgeschlange frisst dem Krebschen aus der Hand.
0: Vier weitere Sternzeichen nach Madonna. Madonna, take a bow.

0: Das Dschungelcamp, ich bin ein Star, holt mich hier raus, nicht alles echt, oft tränenreich, Teil 2 zum Thema, was sagen die Sterne?
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2: Löwe, wer angibt, hat mehr vom Urwald. Er hält sich hier für den König der Tiere. Dabei gibt es im Dschungel gar keine Löwen. Und so hofft die Großkatze vergeblich auf Sonderbehandlung wie Palmblattwedeln oder Luxusfutterrationen. Wenn der nun Starallüren herauskehrt, dann macht ihm das Leben Termitenfeuer unterm Hintern. Und seine Käfer muss er auch selber poolen. Jungfrau. Unsaubere Methoden. Wie die Jungfrau zum Kinde ist der Hygienefanatiker in ganz andere Umstände gekommen, als er sich bei der Buchung des Natururlaubes ausgerechnet hat. Die kritische Nörgelei fängt bei der mangelnden Reinlichkeit an und hört nicht auf, bis mit jeder Unzulänglichkeit des Dschungelalltags systematisch aufgeräumt ist. Waage. Niedrige Ekelschwelle. Igitt, wie unappetitlich die Waage solche Wuseleien findet, die man mit manikürten Fingernägeln sowieso nicht anfassen mag. Vom Verspeisen ist gar nicht zu reden. Heuschrecken an Fliegenschiss auf Blätterteller könnte man ihr in einem stilvollen Ambiente ja vielleicht servieren, aber doch nichts, was mit dem Bauch im Schmutz gekrochen ist. Skorpion. Die Schlange im Schlafsack. Wer so unverfroren im reptilienverseuchten Sumpf tief gründelt, den graust es wohl vor gar nichts. Weil er gerne giftige Machtspielchen wie Stich oder Stirb veranstaltet, geht ein Skorpion mit Vipern, Natter und anderen Lebensbedrohlichkeiten ins Bett. Aber meistens endet die gemeinsame Nacht tödlich für das Getier.
0: Die letzten 4 Sternzeichen nach Elton John, Nikita.

0: Bitteschön, nach Elton John die letzten 4 Sternzeichen zum Thema Dschungelcamp.
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2: Schütze. Super Survival. Vielleicht hilft positives Denken ja auch gegen Tropenkrankheiten, Krötengift oder Würgeattacken. Auf jeden Fall findet der Schütze alles Oberklasse im Unterholz und überlebt fast immer. Das Größte sind für ihn Elefanten, Urwaldriesen oder übermäßig farbenprächtige Vögel. Je bunter und fremdartiger das Abenteuer, desto besser. Steinbock. Ein Bett im Dornfeld. Wer eine feste Schale hat, braucht kein weiches Lager. Steinböcke ziehen einfach klare Grenzen aus lianengestrickten harten Matten zwischen sich und dem kratzigen Gestrüpp. Zur Sicherheit stellen sie den wilden Tieren nachts Jagdverbotsschilder vor die gierigen Nasen. Pff, als ob die Lust auf so einen trockenen Knochen hätten. Wassermann. Spinnen für Spinner. Der begnadete Erfinder macht die Dschungelbewohner mit seinen wirren Ideen ganz kirre. Er baut selbstreinigende Toiletten aus Mistkäfern, hält sich Flugfrösche wegen der Frischluftbewegung und vernetzt mit gesponnenen Fäden von Baum zu Baum eine Hängeschaukel. Wassermänner haben das gewisse Etwas eben auch im Urwald. Fische. Der mit dem Krokodil schwimmt. Urwaldmärchen wie aus Tausend und einer Dschungelnacht mit farbigen Nebelregenbogen, verwunschenen Lichtungen und einem Meer traumhafter Orchideenblüten möchten Fische erleben. Sie ernähren sich von Luftwurzeln und Liebe, Beeren oder Früchten, damit sie keinem Tierchen etwas zuleide tun. Umgekehrt klappt das leider nicht immer.
0: Nächsten Sonntag ein neues Horoskop.

zumindest alles. Mehr kann man eigentlich nicht sagen. Mehr muss man nicht sagen. Denn das war's für heute. Hab eine feine Woche. Bis nächsten Sonntag. Ich bin raus. Gutes Nächtle.

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3: Im Studio Anna Löwer. Schönen guten Abend. Der Führerschein soll günstiger werden und dafür hat die Bundesregierung jetzt eine Reform auf den Weg gebracht. Was ist denn da genau geplant, Jana Klonikowski?
4: Also damit der Führerschein günstiger wird, soll der Weg dahin weniger kompliziert werden. Und dabei soll unter anderem Online-Theorieunterricht, ein kleinerer Theorie-Fragenkatalog, weniger Pflichtfahrten und mehr Fahrstunden am Simulator oder mit den Eltern helfen. Fahrlehrer und TÜV-Verband halten nicht viel von diesen Plänen. Sie fürchten, dass die Verkehrssicherheit darunter leiden wird. Jetzt muss das Ganze noch durch Bundestag und Bundesrat. Wenn alles ohne Verzögerung läuft, sollen die neuen Regeln ab dem nächsten Jahr greifen.
3: 10 Milliarden Euro für den Zivilschutz. Auch diese Rieseninvestition hat die Regierung nun beschlossen. Mit dem Geld sollen in den nächsten Jahren unter anderem mehr als 1.000 Spezialfahrzeuge angeschafft werden. Das THW soll mehr Personal und Ausrüstung bekommen. Egal ob arbeitslos melden, Bürgergeld oder auch Elternzeit beantragen, alles soll in Zukunft von einer zentralen Plattform ausgehen. Eine Expertenkommission der Bundesregierung arbeitet ab sofort an der sogenannten Sozialplattform. Bis Ende nächsten Jahres soll nun regelmäßig beraten werden. Arbeitsministerin Baas sagt:
5: Wir wollen Schluss machen mit dem Wirrwarr zwischen den Ebenen, das heißt bei den Leistungen zwischen Bund, Ländern und Kommunen. Und die Digitalisierung ist für uns eine Antwort darauf, für einfachere, schnellere und vor allen Dingen unkomplizierte Lösungen, die Bürgerinnen und Bürger auch spüren werden.
3: Aus der Traum vom ersten internationalen Titel. Der SC Freiburg hat das Europa-League-Finale gegen Aston Villa verloren. Mit 0:3 mussten sich die Freiburger geschlagen geben. Damit nimmt der SC kommende Saison auch nicht an der Champions League teil. Bei der Eishockey-WM in der Schweiz hat das deutsche Team einen ersten Punkt geholt, aber knapp gegen Titelverteidiger USA verloren, mit 3:4 nach Penalty-Schießen. Damit bleibt noch eine kleine Chance aufs Viertelfinale.
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6: Wolken und ein paar letzte Schauer gibt's noch, am ehesten Richtung Südosten. Später bleibt's dann in vielen Ecken trocken, vereinzelt kann sich auch Nebel bilden. In der Nacht gehen die Werte runter auf 12 bis 5 Grad. Morgen in der Osthälfte weiter viele Wolken und ab und zu Schauer, sonst ein Sonne-Wolken-Mix bei bis zu 26 Grad.

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1: Im Studio Anna Löwer. Schönen guten Abend. Der Führerschein soll günstiger werden und dafür hat die Bundesregierung jetzt eine Reform auf den Weg gebracht. Was ist denn da genau geplant, Jana Klonikowski?
2: Also damit der Führerschein günstiger wird, soll der Weg dahin weniger kompliziert werden. Und dabei soll unter anderem Online-Theorieunterricht, ein kleinerer Theorie-Fragenkatalog, weniger Pflichtfahrten und mehr Fahrstunden am Simulator oder mit den Eltern helfen. Fahrlehrer und TÜV-Verband halten nicht viel von diesen Plänen. Sie fürchten, dass die Verkehrssicherheit darunter leiden wird. Jetzt muss das Ganze noch durch Bundestag und Bundesrat. Wenn alles ohne Verzögerung läuft, sollen die neuen Regeln ab dem nächsten Jahr greifen.
1: 10 Milliarden Euro für den Zivilschutz. Auch diese Rieseninvestition hat die Regierung nun beschlossen. Mit dem Geld sollen in den nächsten Jahren unter anderem mehr als 1.000 Spezialfahrzeuge angeschafft werden. Das THW soll mehr Personal und Ausrüstung bekommen. Egal ob arbeitslos melden, Bürgergeld oder auch Elternzeit beantragen, alles soll in Zukunft von einer zentralen Plattform ausgehen. Eine Expertenkommission der Bundesregierung arbeitet ab sofort an der sogenannten Sozialplattform. Bis Ende nächsten Jahres soll nun regelmäßig beraten werden. Arbeitsministerin Baas sagt:
3: Wir wollen Schluss machen mit dem Wirrwarr zwischen den Ebenen, das heißt bei den Leistungen zwischen Bund, Ländern und Kommunen. Und die Digitalisierung ist für uns eine Antwort darauf, für einfachere, schnellere und vor allen Dingen unkomplizierte Lösungen, die die Bürgerinnen und Bürger auch spüren werden.
1: Aus der Traum vom ersten internationalen Titel. Der SC Freiburg hat das Europa-League-Finale gegen Aston Villa verloren. Mit 0:3 mussten sich die Freiburger geschlagen geben. Damit nimmt der SC kommende Saison auch nicht an der Champions League teil. Bei der Eishockey-WM in der Schweiz hat das deutsche Team einen ersten Punkt geholt, aber knapp gegen Titelverteidiger USA verloren, mit 3:4 nach Penalty-Schießen. Damit bleibt noch eine kleine Chance aufs Viertelfinale.
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3: Im Studio Anna Löwer. Die Bundesregierung beteiligt sich mit 40% am deutsch-französischen Rüstungskonzern KNDS. Das wurde aus Regierungskreisen bekannt. Das Unternehmen baut unter anderem den Kampfpanzer Leopard 2. Mit dem Einstieg erhält Deutschland bei wichtigen Entscheidungen dieselben Rechte wie der französische Staat. In den nächsten Jahren soll der deutsche Anteil dann wieder auf 30% sinken. Wie viel der Bund für die Beteiligung bezahlt, ist noch nicht bekannt. Der Führerschein soll günstiger werden und dafür hat die Bundesregierung jetzt eine Reform auf den Weg gebracht. Was ist denn da genau geplant, Jana Klonikowski?
4: Also damit der Führerschein günstiger wird, soll der Weg dahin weniger kompliziert werden. Und dabei soll unter anderem Online-Theorieunterricht, ein kleinerer Theorie-Fragenkatalog, weniger Pflichtfahrten und mehr Fahrstunden am Simulator oder mit den Eltern helfen. Fahrlehrer und TÜV-Verband halten nicht viel von diesen Plänen. Sie fürchten, dass die Verkehrssicherheit darunter leiden wird. Jetzt muss das Ganze noch durch Bundestag und Bundesrat. Wenn alles ohne Verzögerung läuft, sollen die neuen Regeln ab dem nächsten Jahr greifen.
3: Außerdem hat sich die Bundesregierung auf einen Ausbauplan für den Zivilschutz geeinigt. 10 Milliarden Euro sollen bis Ende des Jahrzehnts zum Beispiel in Ausrüstung, Fahrzeuge und Personal des THW investiert werden. Außerdem soll die Warn-App Nina eine Kartei mit Bunkern oder anderen Schutzräumen bekommen. Der SC Freiburg hat die Sensation verpasst. Das Finale in der Europa League haben die Freiburger verloren. 0:3 stand es am Ende gegen Aston Villa. Die Enttäuschung der Mannschaft ist groß, sagt Trainer Julian Schuster bei RTL nach dem Spiel. Aber
5: dieser heutige Tag ist für uns eine Erfahrung, aus der werden wir lernen, aus der werden wir besser werden. Heute hier 90 Minuten, ist alles immer möglich in einem Spiel. Wir haben es nicht gebracht, aber es wird uns stärker machen.
3: Bei der Eishockey-WM in der Schweiz hat das deutsche Team einen ersten Punkt geholt, aber knapp gegen Titelverteidiger USA verloren, mit 3:4 nach Penalty-Schießen. Damit bleibt noch eine kleine Chance aufs Viertelfinale.
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3: Gerade gibt's noch einige Wolken am Himmel und vor allem im Südosten und in Teilen der Mitte kommt noch etwas Regen runter. Sonst lässt es langsam nach und zieht ab, später lockert's dann auf. Vereinzelt gibt es Nebel dazu. Temperaturen zwischen 12 und 5 Grad. Tagsüber dann mal mehr, mal weniger Wolken. Ab und zu noch ein Schauer in der Osthälfte und die Höchstwerte liegen bei 19 bis 24 Grad.

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1: Im Studio Anna Löwer. Die Bundesregierung beteiligt sich mit 40% am deutsch-französischen Rüstungskonzern KNDS. Das wurde aus Regierungskreisen bekannt. Das Unternehmen baut unter anderem den Kampfpanzer Leopard 2. Mit dem Einstieg erhält Deutschland bei wichtigen Entscheidungen dieselben Rechte wie der französische Staat. In den nächsten Jahren soll der deutsche Anteil dann wieder auf 30% sinken. Wie viel der Bund für die Beteiligung bezahlt, ist noch nicht bekannt. Der Führerschein soll günstiger werden und dafür hat die Bundesregierung jetzt eine Reform auf den Weg gebracht. Was ist denn da genau geplant, Jana Klonikowski?
2: Also damit der Führerschein günstiger wird, soll der Weg dahin weniger kompliziert werden. Und dabei soll unter anderem Online-Theorieunterricht, ein kleinerer Theorie-Fragenkatalog, weniger Pflichtfahrten und mehr Fahrstunden am Simulator oder mit den Eltern helfen. Fahrlehrer und TÜV-Verband halten nicht viel von diesen Plänen. Sie fürchten, dass die Verkehrssicherheit darunter leiden wird. Jetzt muss das Ganze noch durch Bundestag und Bundesrat. Wenn alles ohne Verzögerung läuft, sollen die neuen Regeln ab dem nächsten Jahr greifen.
1: Außerdem hat sich die Bundesregierung auf einen Ausbauplan für den Zivilschutz geeinigt. 10 Milliarden Euro sollen bis Ende des Jahrzehnts zum Beispiel in Ausrüstung, Fahrzeuge und Personal des THW investiert werden. Außerdem soll die Warn-App Nina eine Kartei mit Bunkern oder anderen Schutzräumen bekommen. Der SC Freiburg hat die Sensation verpasst. Das Finale in der Europa League haben die Freiburger verloren. 0:3 stand es am Ende gegen Aston Villa. Die Enttäuschung der Mannschaft ist groß, sagt Trainer Julian Schuster bei RTL nach dem Spiel. Aber
3: dieser heutige Tag ist für uns eine Erfahrung, aus der werden wir lernen, aus der werden wir besser werden. Heute hier 90 Minuten ist alles immer möglich in einem Spiel. Wir haben es nicht gebracht, aber es wird uns stärker machen.
1: Bei der Eishockey-WM in der Schweiz hat das deutsche Team einen ersten Punkt geholt, aber knapp gegen Titelverteidiger USA verloren, mit 3:4 nach Penalty-Schießen. Damit bleibt noch eine kleine Chance aufs Viertelfinale.